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Wer A sagt, muss auch Scream sagen. Oder so ähnlich. Ice Nine Kills haben wieder zugeschlagen und mal eben den Titelsong zum Soundtrack von Scream 7 geliefert. Und genau den gibt's jetzt auf der Star FM Playlist. Hier sind Ice Nine Kills mit Twisting the Knife.

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0: Einen wunderschönen Morgen. Donnerstagmorgen hier bei StarFM Maximum Rock. Breakfast Club Zeit. Wolfi und Chris wieder am Start. Flora immer noch im Urlaub.
1: Wer?
0: Flora seit 17 Jahren immer noch in der Toskana. Für die nächsten 85 Jahre geht direkt danach wahrscheinlich in Rente. Die hat wirklich richtig viel Urlaub irgendwie gefühlt. Das Kuriose ist.
1: Ich glaube, jeder von uns nimmt mal 3 Wochen am Stück, aber bei ihr fühlt sich es irgendwie viel länger an. Ich weiß nicht warum.
0: Das Kuriose ist, dass du ja dann auch bei 3 Wochen in Urlaub gehst.
1: Ja, ich habe noch nächste Woche und dann bin ich 3 Wochen weg und dann bist direkt du 3 Wochen
0: weg. Ja, und dann bin ich 3 Wochen weg. Also irgendwie sind wir gefühlt knapp 2,5 Monate nicht mehr zusammen gewesen. Was aber auch ganz gut ist. Ich glaube, manchmal muss man, ist wie in einer guten Beziehung, manchmal muss man sich auch mal eine Pause nehmen.
1: Ja, dann kommt man frisch zurück und dann regt man sich nach 30 Sekunden aber auch schon wieder auf, wenn man
0: ein Glück in einem Zimmer ist. Dass meine Freundin nicht gehört. Man muss sich auch mal eine Pause nehmen. Willst du mich verlassen?
1: Gleich klingelt das Telefon.
0: Aber gut. Starten wir in die Sendung.
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0: Sag mal, bist du eigentlich noch im WM-Fieber? Hast du irgendwie noch, also warst du drinne überhaupt? Aber ich finde, für die WM ist jetzt für mich so komplett vorbei. Ist irgendwie so ein bisschen abgekühlt. Also,
1: nie Spiele gucken konnte aufgrund der Uhrzeit und des frühen Aufstehens. Ich habe ja wirklich nur 2 Deutschland-Spiele gesehen. Das war's. Und ein, was habe ich noch gesehen? Ach, irgendein drittes. Und das war's. Ich habe 3 Spiele insgesamt geguckt. Da kannst du nicht reinkommen. Naja, du musst Spiele sehen. Weißt du, normalerweise läuft das im Hintergrund, im Haus, egal was man macht. Man guckt ja gar nicht immer hin, aber das läuft einfach permanent durch. Spiel, Spiel, Spiel. Du guckst Zusammenfassung, alles. Also, und wenn man es nicht sehen kann, bin ich nie reingekommen. Und ich glaube, das hat gar nicht so viel damit zu tun, dass die DFB-Elf nicht mehr dabei ist, sondern weil ich habe sonst super gern alle Spiele geguckt. Ich bin ja nicht so ein Deutschlandgucker.
0: Ich muss sagen, ich habe schon ein paar Spiele gesehen, aber bei mir ist es wirklich so, sobald die Mannschaft, die ich supporte, raus ist aus dem Wettbewerb, ist für mich der Wettbewerb komplett gelaufen. Du guckst aber zwar noch Ergebnisse, aber man ist lange nicht mehr so dabei, wie man es sein sollte.
1: Viele suchen sich jetzt eine andere Mannschaft, die sie sind. Schweiz zum Beispiel, habe ich schon festgestellt, haben viele Unterstützer.
0: Ich bin für die Norweger. Irgendwie Norweger, mag ich die. Ja, ich mag das Land und deswegen, ich mag auch den Haaland sehr gerne. Cooler Typ irgendwie.
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0: RHCP, The Sapphire Song hier bei Starfam Maximum Rock. Und kannst du dich noch erinnern, wie wir auf dieses Thema gekommen sind überhaupt? Über das wir jetzt gleich ein bisschen sprechen.
1: Wir haben uns gestern über irgendwas unterhalten und da sind wir von A nach B gekommen und plötzlich stand die Frage im Raum, ob man nochmal jung sein möchte. Und dann
0: das
1: haben wir gesagt,
0: ey, das ist ein cooles Thema. Irgendwie gehabt, das müssen wir uns aufschreiben, ne? Ja, jetzt erinnere ich mich wieder dran.
1: Und dann hast du es aufgeschrieben und jetzt ist es schwupps heute in der Themenliste gelandet.
0: Ja, weil die Sache an sich ziemlich interessant ist und ich mir die schon öfter mal gestellt habe, möchte man heute nochmal jung sein? Also jetzt muss man natürlich sagen, viele werden jetzt sagen, oh ja, ihr seid doch noch jung. So, ja. Aber so jung, so von wegen so 18
1: bis
0: 25.
1: Es ist süß,
0: 25.
1: Dass du glaubst, dass viele sagen, wir sind noch jung. Ganz viele sagen, ihr alten Säcke.
0: Ganz ehrlich, ja, ganz viele sagen, ihr alten Säcke, aber ich glaube, da draußen sind noch welche, die sagen, okay, ach, 39, guck mal erstmal in mein Alter. Aber möchte man heute nochmal so 18 bis 25 sein? Das ist eine ziemlich interessante Frage, weil es, glaube ich, verschiedene Gesichtspunkte gibt. Möchte man heute nochmal jung sein mit dem Wissen, das man heute hat? Möchte man heute nochmal jung sein, um all diese ganzen Sachen nochmal mitzuerleben und mitmachen zu können, wie auf Partys gehen und lange durchzechte Nächte, die erste große Liebe, solche Sachen irgendwie zu machen? Oder möchte man einfach noch jung sein, wenn man denkt, man, weiß ich nicht, lebt länger? Oder also es gibt ja verschiedene Punkte, die man da beachten muss.
1: Ja, der Grundpunkt einfach, warum man das möchte. Also ist es so eine Sehnsucht nach Unbeschwertheit, nach wie früher alles einfach war, vielleicht auch Veränderungen im Leben, weil die wird immer schwieriger, je älter man wird. Ist es die Chance, irgendwas anders zu machen in seinem Leben? Oder geht es wirklich nur darum, ich zerfall langsam, ich hätte wieder einen geilen jungen Körper?
0: Ja, und ich sag dir eins, ich glaube, viele da draußen haben nicht mal mehr Bock, heute nochmal jung zu sein, weil sie sich denken, okay, ich habe ein geiles Leben gehabt und ich habe das alles ganz gut gemacht und alles ganz gut hingekriegt. Ich würde es eh alles nochmal machen. Aber das heißt ja dann im Umkehrschluss auch, dass man sämtliche negativen Sachen nochmal macht und davon bist du ja nicht befreit.
1: Das wäre natürlich dann eben die große Frage, wenn man mit dem Wissen von heute nochmal jung wäre, also mit der Erfahrung, der Gewissenreife zumindest und so weiter, dann könnte man ja ein paar Dinge aus dem Weg gehen, die ein bisschen scheiße waren auf dem Weg. Wenn man natürlich einfach so zurückgeschmissen wird mit dem Wissen und Denken von damals, ich glaube, da wäre ich auch sehr, sehr schnell raus, weil das Gleiche nochmal durchspielen, nee.
0: Ich wollte gerade sagen, weil du musst ja die ganze Nummer hier, du fängst an mit irgendwelchen, vielleicht eine Ausbildung oder ein Studium, du hast wieder keine Kohle, lebst die ganze Zeit von Toastbrot und Nudeln oder von der Zugabe deiner Eltern und da sind ja wirklich auch ein paar Sachen dabei, wo ich denke, oh nee, da hätte ich jetzt aber auch gar keine Lust mehr drauf.
1: Du könntest aber ein richtiger Kracher sein. Überleg mal, wenn du da so mit 13 so deinen ersten Kuss hast und du kommst mit der Erfahrung von heute, du weißt sogar, wie das funktioniert und wo der Lappen hin muss und so weiter, dann ist das ein ganz anderes Thema plötzlich.
0: Die Frage ist, ob die Damen, die damals ja dann auch noch jung waren, ob die damit umgehen können. Das ist nochmal eine andere Sache. Aber ich finde die Idee sehr schön und ich bin sehr, sehr gespannt, wirklich sehr, sehr gespannt, welche Punkte hier heute irgendwie zum Tageslicht
1: das
0: kommen. Welche
1: ein psychologischer Deep Cut, ich sag's.
0: Ja. Würdest du heute gerne nochmal jung sein? Aus welchen Aspekten auch immer? Meld dich 0800 0303 666. Ich glaube, da kommen jetzt ein paar Punkte auf den Tisch, die wir gar nicht auf dem Schirm haben.

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Dexter and the Moonrocks bringen Steinchen vom Mond mit und ihren Grunge Rock aus Texas direkt in die Star FM Playlist mit Freakin' Out.

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1: Moin, moin. Yes, yes, yo. Herzlich willkommen hier bei Star FM Maximum Rock an diesem Donnerstag hier beim Breakfast Club. Wolfi und Chris am Start und gleich eine Band, die ich auch noch irgendwie auf dem Schirm habe für Rock am Ring, Rock im Park nächstes Jahr als Headliner. Die Ärzte nämlich gleich hier bei uns. Und ich sage jetzt, sagt ihr auch einen Grund, sie wurden nämlich angekündigt schon als Headliner fürs Nova Rock Festival. Und oftmals sind diese Headliner ja so ein bisschen identisch, würden eventuell auch in diesen Punk Dings passen mit Blink 182. Meinst du nicht?
2: Nee, weil die spielen an dem Wochenende zwei Konzerte.
1: Achso, nein, das ist doof. Dann ist mein Hot-Take ziemlich schnell abgekühlt. Okay, es ist nicht deine Schuld, dass die Welt ist so wie ist und dass sie nicht spielen bei Rock am Ring, weil ich einfach zu doof dafür bin.

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1: Do it.

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0: Ja, guten Morgen zusammen. Thema Jung sein. Naja, also aktuell in der jetzigen Situation, in der heutigen Gesellschaft, nochmal jung zu sein, auf gar keinen Fall. Die unbeschwerte Zeit, die wir damals hatten, keine Uhr am Handgelenk und von den Eltern gesagt bekommen, du kommst nach Hause, wenn es dunkel wird. Die ganzen 90er-Partys live zu erleben. Ja. Da wäre ich dabei.
1: Das war Mitch, vielen Dank dafür, für deine Meinung. Ich finde, wir sollten da mal ganz vorsichtig sein bei dieser Sache, wenn wir fragen, möchtest du heute noch mal jung sein? Ich glaube, dass jede Generation auf die aktuelle junge Generation irgendwie komisch dreinblickt, schimpft.
2: Naja.
1: Also ich glaube, dass unsere
2: Bei
1: Eltern
2: uns war alles
1: wahrscheinlich,
2: besser damals.
1: dass unsere Eltern wahrscheinlich auch gesagt hätten, heute noch mal jung sein? Nee, auf gar keinen Fall. Mit diesem Wandel, mit diesem Internet und der kommenden Technik und sowas alles. Nee, hätte ich überhaupt gar keinen Bock. Und ich glaube, dass in 30 Jahren die Leute wahrscheinlich auch wieder zurückgucken und sagen, oh ja, das war damals eine gute Zeit, die heutige Zeit. Da hatte man noch die PlayStation 6 oder nee, 5, da konnte man noch schön GTA 6 gucken, da hatte ich ein Handy noch in der Hand und konnte da noch irgendwie was Haptisches haben, ja. Heute sind alles nur noch Hologramme. Und da springen der weiße Hai springt aus der Kinowerbung nach draußen, man hat Hoverboards und ein bisschen zurück in die Zukunft. Weißt du, was ich meine?
2: Ja, absolut. Und man darf eine Sache auch nicht vergessen bei dem Thema. Es hat ja durchaus auch positive Seiten, älter zu sein. So das Ganze mit der Lebenserfahrung, diese Gelassenheit, die man ein bisschen mitbringt, diese, weiß ich nicht, Selbsterkenntnis und auch diesen wenigen Druck, den man hat, weil man ist seinen Weg schon gegangen. Man muss sich nicht mehr entscheiden, welchen Beruf man einschlägt, was für ein
1: Ja.
2: Leben man einschlägt. Man hat vielleicht einen Partner schon. Man muss sich da keine Sorgen mehr machen, nicht mehr unter die Haube zu kommen. Und solche Geschichten,
1: Nennen
2: da
1: wir,
2: gibt es ja auch ganz
1: pass
2: viel
1: auf,
2: Positives
1: nennen wir
2: dran.
1: das Kind beim Namen. Nennen wir das Kind beim Namen. Jeder, der sich die Frage stellt, ich würde heute gerne nochmal wieder ein bisschen jung sein oder ein
2: Der hat
1: bisschen
2: ein
1: jünger sein,
2: Problem in seinem Leben.
1: der hat ein Problem mit seinem Leben. Und zwar das Problem, dass er einfach erkannt hat, dass er jetzt einfach zum alten Eisen gehört und dass die Leute und die Jugend jetzt sagt, ey Opa oder ey Oma, was willst du jetzt eigentlich? Du bist überhaupt nicht mehr im Trend, du hast überhaupt gar keine Ahnung, wie bei uns läuft. Ja? Wenn du irgendwie in die Bahn steigst oder in den Bus steigst, macht man jetzt langsam für dich Platz. Und ich glaube, das ist eine Erkenntnis, wo man sich langsam so die Frage stellt, wird man jetzt alt und möchte man eigentlich gerne wieder jung sein, damit man irgendwie diese ganzen Sachen noch mitmachen kann? Was hältst du
2: 0800
1: davon?
2: 030 3 666. Schick mal rüber. Möchtest du noch mal jung sein? Schick mal rüber 0800 3 666. Ich glaube, viele würden es.
1: Ehrlich, ich glaube nicht viele. Franz Ferdinand, take me out, hier bei Star von Maximum 8.

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0: Es ist der kleine Freitag, Donnerstagmorgen hier bei Star für Maximum Rock. Du hast dich schon mal für den richtigen Radiosender entschieden. Vielen Dank, dass du mit dabei bist. Bleib ruhig hier, bei uns ist cool. Bei uns darfst du auch die Musik mitbestimmen.
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0: Und an einem Donnerstag kommen natürlich wieder die Thunder-Songs um die Ecke. Und Wolfi, du bist irgendwie, du musst mal ein bisschen mehr für deinen Song einstehen. Irgendwie habe ich das Gefühl, du streichst die Segel hier schon am ersten
2: Morgen. Nee, es ist nur, ich war gestern dann so, okay, ich brauche einen Song zum Thema Donner. Und mir ist nicht so viel eingefallen irgendwie gestern. Irgendwie war da ein kreatives Loch in meinem Kopf. Aber dann ist mir ja zum Glück noch meine ursprüngliche Heimat eingefallen. Ich bin an der Grenze zur Schweiz aufgewachsen. Und welches ist die größte Band der Schweiz? Richtig Gotthard, zumindest im Hardrock-Bereich. Und die haben auf dem letzten Album einen wunderbar passenden Track draufgebracht. Auf dem Stereo Crush-Album war drauf Thunder and Lightning von Gotthard. Und den schicke ich heute ins Rennen.

0: Logischerweise mit Nick Mader am Gesang und nicht mit dem grande Steve Lee, das ein aktueller Track ist. Auch wenn ich wirklich sagen muss, nochmal an der Stelle, Nick Mader macht einen mega Job bei Gotthard und hat die Band richtig gut aufgefangen, ohne da irgendwie Steve imitieren zu wollen oder so. Also Gotthard, Thunder and Lightning, mit dem könnten wir heute aus der Sendung rausgehen.
1: Ja, wir könnten aber auch mal mit einem ganz anderen Sound rausgehen, denn ich habe heute C6 Steve rausgesucht. Wir sind ja bei dieser Benchmark immer dabei, auch Songs rein zu pushen und Künstler rein zu pushen, die sonst nicht irgendwie mal die Möglichkeit haben, on air irgendwie zu laufen. C6 Steve, eigentlich ein geiler Mississippi Blues Rock Musiker, der wirklich mit seiner Latzhose, mit seiner Mütze, mit seinem grauen Bart so dermaßen Hillbilly-mäßig aussieht, aber richtig, richtig geile Musik macht. Tonight!

0: Thunderbird, so heißt der Song, den ich hier mal ins Rennen schicke. Ich finde C6 Steve, ich habe ihn schon mal einmal live erlebt, jeder sollte sich den mal angucken. Der hat teilweise selbstgebaute Gitarren, wo nur zwei, drei Saiten dran sind, die er dann bespielt. Er hat einfach eine Blechkiste, auf die er draufhaut. Das ist seine Mississippi Drum Machine. Ein ganz geiler Typ irgendwie, macht mega coole Musik. Und warum nicht mal so ein Sound auf die Antenne hieven? Du kannst entscheiden, W oder C, entweder Gotthard mit Thunder and Lightning oder C6 Steve und Thunderbird hier bei Star von Maximum Rock.
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7: Guten Morgen. Microsoft will ein weiteres Rechenzentrum in NRW bauen. Das soll in Grevenbruch entstehen, zusätzlich zu den geplanten Anlagen in Bitberg, Bergheim und Elsdorf. Der US-Konzern hat schon mit der Stadt Grevenbruch einen Kaufvertrag für die davor vorgesehene Fläche unterschrieben. Es gibt keine Hinweise auf Brandstiftung nach dem verheerenden Feuer in einem Mehrfamilienhaus in Ergrat. Das hat die Polizei mitgeteilt. Sie geht eher von einem technischen Defekt aus. Der Brand war am Dienstag in der Küche einer Wohnung ausgebrochen. 5 Hausbewohner und 3 Feuerwehrleute wurden verletzt. Die vergangene Hitzewelle macht sich auch in den Gewässern in NRW bemerkbar. Im Rhein-Auensee in Bonn gibt es etwa mehr Algen. Das Wasser ist mittlerweile richtig trüb geworden. Außerdem wurden hier und da auch tote Fische entlang der Ufer gefunden. Zum Wetter in unserem Land. Es gibt Wolken und Regen, der aber nachlässt bei 23 bis 27 Grad. Das war der Star FM NRW Report mit Silas Quiring. Die nächsten Meldungen in einer Stunde.
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0: Morgen. Yes, einen wunderschönen guten Morgen und die Stones sind zurück. Ja, und Wolfi hat Mick Jagger getroffen, ganz still und heimlich, ganz allein in London, keinem was gesagt, aber auf jeden Fall was Geiles mitgebracht.
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0: Nice. Vor allen anderen. Ein Muss für alle Sammler, ein Muss für alle Fans und vielleicht bist du mit dabei. Wir machen jetzt einen Ausblick. Nee,
8: Musikspiel.
0: Ja, Musikspiel. 30 Seconds to Mars. This is War, you messed up for Maximum Rock.

0: Bei dem Song klatschen wir doch alle zum Anfang in die Hände, oder? The Rembrandts, I'll Be There For You hier bei Starfam Maximum Rock. Und wir sind auch immer für dich da, wenn es um die großen Konzerte geht. Und gestern war es soweit, die Foo Fighters waren in der Stadt und haben sich die Ehre gegeben. Im Olympiastadion wurde gespielt und ja, scheint ein gutes Konzert gewesen zu sein, oder?
1: Janet? Das war das zweite Deutschlandkonzert und wie immer sind aus ganz Deutschland überall die Leute angereist, aus dem Ausland eingereist. Das ist immer faszinierend bei so einer großen Band. Was für ein, also wo denn Leute da überall herkommen, um das Konzert zu sehen?
0: Du, wenn man will, kommt man aus allen Regionen irgendwie angekrochen, um die Band zu sehen. Janet war da.
2: Es war ein absolut geniales Konzert. Nach diesem chaotischen Beginn mit Unwettermeldung und so weiter, die dann doch ausgefallen ist, war es trotzdem absolut genial. Also die Fufis hatten das Publikum von der ersten Minute an so im Griff. Also der ganze Laden, der hat getobt und es war irre. Es war wirklich richtig irre. Die Jungs, die haben abgeliefert. Es fehlten 10 Minuten an 3 Stunden durchweg Konzert. Gut, ich werde jetzt schlafen und von den Fufis träumen.
0: Ja, hervorragend. Und man muss ja auch sagen, ich hatte gestern erst so gedacht, so ach je, die Armen, ja, als dann diese Unwetterwarnung kam, der komplette Innenraum musste da gesperrt werden, alle mussten da nochmal raus. Die Janette hat auch gesagt, ihre die Männer, die mit dabei waren, die hatten irgendwie, die standen irgendwie ganz vorne, front of stage und hatten richtig guten Platz gehabt, dann mussten sie alle raus. Das war natürlich
1: richtig frustrierend.
0: Und ich habe erst gedacht, oh, Hauptsache, das wird nicht abgesagt, aber lief er dann doch und meine Timeline natürlich wieder voll mit Foo Fighters Videos.
1: Und sie sind ja der heiße Kandidat für Rock im Park und Rock am Ring 2026. Also wer es jetzt bei den beiden Deutschlandkonzerten nicht erlebt hat, vielleicht haben wir im nächsten Jahr die Chance, sie beim Zwillingsfestival zu sehen.
0: Architects können wir jetzt auf jeden Fall gleich hören, ja, denn die haben wir jetzt nämlich in der Playlist. Hier ist Everything Ends, hier bei Starfam Maximum Rock.

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0: Möchte ich noch mal jung sein? Ja, gar keine Frage. Meine Jugend, jeder liebt seine Jugend. Das waren die besten Zeiten im Leben. Das ist eigentlich fast normal. Aber die eigentliche Frage oder geile Vorstellung ist, wäre noch mal jung sein mit der Erfahrung, die man jetzt hat. Stellt euch das mal vor. 20 Jahre, gehst als Single auf die Jagd, hast aber die ganze Erfahrung, das Wissen von jetzt. Schönen Tag noch.
1: Gehst auf die Jagd.
2: Auf die Jagd.
1: Also wirklich, unglaublich. Ja gut, lassen wir jetzt erstmal so stehen. Vielen Dank, Timo, für deine Nachricht. Wir sprechen heute so ein bisschen drum. Wir sind gestern irgendwie durch Zufall drauf gekommen, so von wegen körperliche Gebrechen und ja, mal vielleicht nochmal jung sein. Und ich glaube, dass das alles so ein bisschen daran liegt, dass man sich so langsam mit dem Älterwerden konfrontiert sieht, dass man jetzt nicht mehr zum jungen heißen Eisen gehört und sich so denkt, ach, heute jetzt nochmal jung sein. Na klar, mit dem Erfahrungsstand vielleicht, den man heute hat, um ein paar Fehler irgendwie nicht machen zu müssen, obwohl Fehler ja auch Erfahrungen sind, muss man dazu sagen, oder?
3: Ich finde das auf jeden Fall spannend bei dieser Frage, weil da kann jeder für sich selbst reflektieren, warum man nochmal jung sein möchte. Ich meine, manche wollen auf Jagd gehen ordentlich, oh Gott, ja. Andere ist es vielleicht ein körperliches Ding, weil man merkt, dass man ein bisschen einrostet manchmal. Manche wollen einen Fehler gut machen, also das hat schon eine gewisse Tiefe.
1: Ich sag dir eins, und das habe ich vorhin schon mal gesagt, ich glaube, und da wird der ein oder andere jetzt vielleicht lächeln, ich glaube, bei mir ist es so, dass man jetzt mittlerweile wieder den Spiegel vorher halten kriegt und man merkt, dass man jetzt auch nicht mehr der Coole ist, sondern dass man jetzt mittlerweile der alte Erwachsene ist, der eigentlich ja keine Ahnung mehr davon hat, was so modern und cool ist. Und irgendwie fühlt man sich dann so ein bisschen, ich weiß nicht, ob das so eine Art Midlife-Crisis ist oder so, aber irgendwie fühlt man sich da so ein bisschen, naja, weiß ich nicht, doof oder so.
3: Mike. Ich kenne das sehr gut, Chris, keine Sorge, ich kenne das sehr
1: Mike,
3: gut.
1: Was sagst du?
4: In der heutigen Zeit, nein, möchte ich nicht. Wenn ich mein Leben nochmal leben könnte, mit dem Wissen von heute, würde ich einiges anders machen. Angefangen von Berufswahl und, Partnerwahl und so weiter. Das würde man heute alles anders machen, mit dem Wissen von, also wenn ich jung wäre, mit dem Wissen von heute.
1: Ja, und da sieht es halt wieder nochmal diese ganze Sache, ne? Also will man in der damaligen Zeit nochmal jung sein, mit dem Wissen von heute, aber rein theoretisch möchte ich gerne mal wissen, würdest du heute in der heutigen Zeit nochmal jung sein, mit dem Wissen von heute. Weil ich glaube, diese Generationen und Zeiten-Ding, jeder hat, für jeden ist seine Kindheit die beste Zeit gewesen. Und ich glaube, in 30 Jahren sprechen alle, die heute Kinder sind, auch davon, dass sie sagen, ey, früher war das alles viel besser und viel geiler.
3: Wir sehen das auf jeden Fall mit einer Nostalgiebrille, das darf man nicht vergessen, weil ich glaube, man blendet halt auch ganz viel Blödes aus der eigenen Jugend mittlerweile massiv aus. 0800 0303 666. Wie sieht's bei dir aus? Möchtest du nochmal in der heutigen Zeit jung sein? 0800 0303 666. Schick mal rüber.

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1: Ja, am heutigen Donnerstag geht's natürlich wieder um die Donner-Songs und ich habe mal einen komplett anderen Sound heute rausgesucht. C6 Steve, einen Blues-Rock-Musiker aus den USA, typisches Hillbilly-Auftreten mit einer alten Metallbox, die seine Mississippi Drum Machine ist, mit selbstgebauten Gitarren, wo teilweise nur zwei Saiten dran sind. Und diesen guten alten Mississippi Blues würde ich gerne heute mit dir zusammen mal hören zum Ende der Sendung bei unserem Rauschmeißer-Song, den du wieder bestimmen kannst.
2: Ich schicke dagegen meine ersten 6 Tage meines Lebens ins Rennen. Ich war die ersten 6 Tage meines Lebens in der Schweiz, da bin ich geboren und da ist die größte oder eine der größten Hardrock-Bands neben Krokos natürlich Gotthard und die haben auf ihrem letzten Album Zero Crush einen wunderschönen Song, der so wunderbar passt zum Thema Donner, Thunder and Lightning und den schicke ich rein.

0: Kuschelrock. Kuschelrock, ja, so Volume 87.
1: Das ist ja bei Gotthard tatsächlich oft der Fall, aber ich finde, die haben einfach Songs, die bleiben kleben, die gehen ins Ohr rein, die haben schöne Riffs, ist immer noch eine ehrliche Rockband, hab's letztes Jahr wieder live gesehen, also Hopschmied.
0: Ja, ja. Man muss aber auch sagen, dass du die Zielgruppe total ansprichst, ja. Die ganzen Damen dieser Welt stimmen dir zu, denn du führst nämlich ordentlich, ja, mit 75%. Aber so vielleicht nämlich. Gibt's ja da auch noch da draußen die Mississippi Blues Rocker, die sagen, C6 Steve, den wollen wir heute hören. 0800 0303 666. Deine Nummer dafür.
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7: Guten Morgen. Microsoft will ein weiteres Rechenzentrum in NRW bauen. Das soll in Grevenbruch entstehen, zusätzlich zu den geplanten Anlagen in Bitberg, Bergheim und Elsdorf. Der US-Konzern hat schon mit der Stadt Grevenbruch einen Kaufvertrag für die davor vorgesehene Fläche unterschrieben. Es gibt keine Hinweise auf Brandstiftung nach dem verheerenden Feuer in einem Mehrfamilienhaus in Erkrath. Das hat die Polizei mitgeteilt. Sie geht eher von einem technischen Defekt aus. Der Brand war am Dienstag in der Küche einer Wohnung ausgebrochen. 5 Hausbewohner und 3 Feuerwehrleute wurden verletzt. Die vergangene Hitzewelle macht sich auch in den Gewässern in NRW bemerkbar. Im Rhein-Auensee in Bonn gibt es etwa mehr Algen. Das Wasser ist mittlerweile richtig trüb geworden. Außerdem wurden hier und da auch tote Fische entlang der Ufer gefunden. Zum Wetter in unserem Land. Es gibt Wolken und Regen, der aber nachlässt bei 23 bis 27 Grad. Das war der Star FM NRW Report mit Silas Quiring. Die nächsten Meldungen in einer Stunde.
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1: Guten Morgen.
0: Ja, fast so legendär wie diese Band hier. Ah, die Rolling Stones sind sowas von wieder am Start mit neuem Album und geheimen Interviews, sowie mit Wolfi, Geheimhaltungsklauseln, Sperrfristen, alles am Start, aber dafür mit einer richtig guten Aktion.
1: 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Und an sich ist das kostenlos überall. 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
0: Ein Muss für jeden Fan.

0: Like a Stone, Audioslave hier bei Star for Maximum Rock, vielleicht Like a Rolling Stone. Denk dran, wir haben schöne Pre-Listening-Party-Tickets für dich, für das neue Album. Mehr dazu noch in dieser Sendung. Jetzt aber schicken wir dich erstmal ins Kino.
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2: Die Minions sind zurück. Neuer Minions-Film ab heute im Kino. Der 1, 2, 3, 4, 5, ich glaube der 7. Minions-Film oder so. Und die Zeichen stehen gut, dass der richtig, richtig gut ist. Denn die Erstbewertungen aus den USA, da läuft er schon ein bisschen, sind unfassbar gut. Obwohl Kritiker als auch Fans, alle sind begeistert vom neuen Minions-Film. Das gute Ding heißt Minions and Monster. Und das wollen wir sagen. Es ist halt ein Minions-Film. Also Punkt, du gehst mit deinen Kids dahin. Deswegen haben wir dich auch zu kidsfreundlichen Zeiten ins Kino geschickt. Haben da ab 17 Uhr reserviert, damit du mit denen reingehen kannst. Ist auch FSK 6. Und die deutschen Stimmen beim Minions-Film kommen übrigens von Christoph Waltz und das würde den Chris gefallen, Bill Kaulitz und Tom Kaulitz. Ja. Die werden nämlich da auch Stimmen sprechen. Und ansonsten weißt du, was du dich einlässt, wenn du mit ins Film gehst. Deswegen, wenn du Bock hast, ihn auszutesten und den anderen zu sagen, ob es sich wirklich lohnt, 0800 0303 66 jetzt. Jetzt ein Hashtag schicken mit gelb an die 0800 0303 666 und mit ein bisschen Glück kannst du dann Kinokritiker werden für den Minions-Film.
0: Nice. Jetzt machen wir aber erstmal weiter mit Maximum Rock gleich Blondie One Way or Another. An dieser Stelle einen freundlichen Reminder an die ganzen Legenden am Wochenende. T-Bones Heroes und Legendenshow, Billy Billmeyer Show auch am Sonntag. Da bekommst du jede Menge von dieser Musik. Und übrigens ein kleines Special zum 4. Juli bei T-Bone, denn der wird nämlich nur Ami-Bands spielen. Bin sehr gespannt, was du da rausgesucht hast. Also, Bühne frei, hier ist Blondie One Way or Another.

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0: Ihr habt gefragt, ob ich nochmal jung sein möchte in der jetzigen Zeit oder ja, damals. Ich würde mich für damals entscheiden, weil wir hatten nur 3 bis 7 Fernsehprogramme und es ist Tutti Frutti gelaufen und keiner hat sich beschwert. Ich weiß nicht. Also ich fand es damals cooler und keiner hat sich dran gestört, wenn man mal ein bisschen lauter gefeiert hat. Und jetzt ist es halt mittlerweile so, ja, dass, glaube ich, unsere Gesellschaft einfach sehr, wie will ich es ausdrücken, engstirnig geworden ist und nicht mehr so offen. Ja, das ist meine Meinung. Euch einen schönen Tag. Danke. Ciao.
1: Vielen Dank, Biene. Es ist heute so ein bisschen leicht psychologischer Deep Cut hier, muss man sagen.
2: Durch und durch.
1: Willst du noch mal jung sein, in der heutigen Zeit jung sein, damals jung sein? Willst du noch mal zurück hin und her? Irgendwie verschiebt sich das gerade in verschiedene Grenzen, weil jeder das für sich anders definiert. Und für mich ist es zum Beispiel so, ja, ich würde schon irgendwie gerne noch mal jung sein, weil man irgendwie jetzt gerade so ein bisschen mitkriegt, dass man vielleicht doch nicht mehr der coole Dude ist oder sowas oder langsam als altes Eisen angesehen wird. Boris hat's ziemlich gut, finde ich, auf den Punkt gebracht.
3: Also ich bin jetzt über 50. Ganz ehrlich, ich habe so einen Haufen Erfahrung gemacht in diesem Leben. Geile Erfahrung, ein geiles Leben gehabt, viel Scheiße durch. Also ich möchte nichts davon hergeben. Ich möchte gerne den ganzen Zipperlein loswerden, dass die Knochen nicht mehr wehtun. Ich möchte gerne einfach nochmal den Körper vom 20-Jährigen haben und nochmal 50 Jahre so weitermachen. Aber ich möchte nichts hergeben, ich möchte nichts ändern, ich möchte einfach weitermachen. Gesund
2: Absolut, Ed.
3: weitermachen.
2: Das kann ich natürlich unterschreiben. Das geht mir da relativ ähnlich, weil sobald die 4 vorne steht, fängt das ja an mit dem körperlichen Zerfall. Chris, du wirst es dann in einem knappen Jahr auch merken, wenn es bei dir losgeht. Und einfach weitermachen. Ich möchte auch nichts missen von dem. Natürlich gibt es ein paar Sachen, wo ich denke, ach, das hätte ich früher gern gehabt. Aber wir haben eine Mega-Nostalgiebrille auf, das dürfen wir nicht vergessen. Diese Sehnsucht nach Unbeschwertheiten, wie toll alles früher war. Es war auch damals nicht alles toll. Das
1: Gar keinen Fall.
2: darf man nicht vergessen. Wir haben Fehler gemacht und man würde vielleicht die gleichen Fehler nochmal machen oder andere Fehler machen, wenn man jetzt einfach wieder zurückreisen würde.
1: Weißt du, was mich jetzt noch interessieren würde an dieser
2: Na?
1: ganzen Debatte? Wir haben noch so viele Töne und so viele Hörer, die sich gemeldet haben. Vielen lieben Dank übrigens, dass ihr wieder so geil mitmacht und uns eure Meinung schicken. Wir werden gucken, was wir noch da alles über den Äther schicken können. Aber weißt du, was mich interessieren würde, wäre zum Beispiel, was die Jugend jetzt sagt. Ja, weil wir haben im Moment lauter ältere Leute, alle so ab, sagen wir mal, ab 35. Nehmen wir mal so, 30, 35, teilweise noch, denn wie gesagt, älter, die uns davon erzählen. Na klar, die Frage war auch so gestellt, aber wollen wir das Ding nochmal umdrehen? Wie ist es denn jetzt, als Jugendlicher hier zu sein, mit dem ganzen Gebrabbel, was die alten Leute immer über den Schädel hauen, so von wegen, oh, früher war alles besser, früher war es viel cooler, unsere Zeit war noch richtig geil. Wie seht ihr denn das da draußen? Das würde mich jetzt natürlich mal interessieren. Vielleicht haben wir ja da irgendwelche Mitzwanziger, die uns da jetzt mal schön sagen, weißt du was, eigentlich ist es ganz geil und macht euch mal nicht eine Platte. Oder vielleicht auch doch.
2: 0800 0303 666, meld dich.

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8: Guten Morgen. Nach 2 Wochen Stillstand läuft der S-Bahn- und Regiozugverkehr zwischen Düsseldorf und Wuppertal wieder normal. Ein eigentlich modernes Stellwerk in Wuppertal-Vohwinkel hatte für große Probleme gesorgt. Viele Ersatzbusse bleiben aber im Einsatz, denn die teils parallel laufende Strecke von Köln über Wuppertal nach Hagen bleibt wegen einer Generalsanierung noch eine Woche gesperrt. Die vergangene Hitzewelle macht sich auch in den Gewässern in NRW bemerkbar. Im Rhein-Auensee in Bonn gibt es etwa mehr Algen. Das Wasser ist mittlerweile richtig trüb geworden. Außerdem wurden hier und da auch tote Fische entlang der Ufer gefunden. Es ist ein Neustart für die Parfümeriekette Piper aus Herne. Nach dem Insolvenzverfahren hat jetzt der neue Eigentümer übernommen, die französische Familie Conquier. Mittlerweile gibt es noch 115 Piper-Filialen in Deutschland. Sie werden weiter betrieben. Zum Wetter in unserem Land. Es gibt Wolken und Regen, der aber nachlässt bei 23 bis 27 Grad. Das war der StarFM NRW-Report mit Silas Quiring. Die nächsten Meldungen in einer Stunde.
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9: Was zur Hölle machst du denn da gerade?
10: Ich merke gerade, je länger wir über das Thema willst du nochmal jung sein sprechen, dass ich Rücken habe heute.
9: Umso mehr drückt der Ischias oder was ist da los?
10: Du, wie sagst du?
9: Sehr schön.
10: Ja. Nächstes Jahr wirst du 40, dann geht's bergab,
9: ja.
10: Mein Freund.
9: Es ist die Sendung der alten Männer hier. Du hörst da für Maximum Rock. Nein, wir wollen jung und frisch und modern wirken. Deswegen kommen wir mit junger, frischer, moderner Musik um die Ecke. Wie zum Beispiel den Kings of Leon, Waste a Moment und All Time Low, Falling for Strangers. Du hörst StarFM, Maximum Rock, du hörst den Breakfast Club. Wolfi und Chris für dich am Start. Schön, dass du mit dabei bist.

0: Pour Some Sugar on Me, das waren Def Leppard hier bei Starfam Maximum Rock an diesem Donnerstag. Und an diesem Donnerstag ist vor allen Dingen auch Stonestag.
1: Rolling Stones sind zurück. Nächste Woche Freitag kommt das neue Album raus. Ich durfte Mick Jagger treffen. Da werden wir nächste Woche noch ein großes Special machen mit Interview und allem drum und dran. Und vor allem konnten wir richtig schöne Pre-Listening-Plätze ergattern. Nächste Woche vor allen anderen kann man das neue Album hören. In diversen Städten gibt es Pre-Listenings. Und wir haben da jemanden in der Leitung, die mit dabei sein möchte. Einen wunderschönen guten Morgen, Christine.
2: Ja, hallo.
0: Hallo, Christine. Wir haben eben gerade schon im leichten Vorgespräch mitbekommen, dass du etwas gefrustet von der Deutschen Bahn bist. Und deswegen haben wir uns gedacht, damit du wieder mit guter Laune zur Arbeit gehst, würden wir dich gerne dahin einladen.
2: Ja, super, da freue ich mich sehr.

0: Ja, sehr gut. Bist du ein Rolling Stones Fan? Bist du einfach, weil du sie gerne mal sehen möchtest? Hast du irgendwie 17 Konzerte schon gesehen? Alle Platten zu Hause? Erzähl mal ein bisschen.
1: Nee, also bis jetzt tatsächlich habe ich sie noch nicht gesehen. Ich bin halt ein bisschen damit groß geworden durch meine Eltern, die das sehr gern gehört haben, schon auch auf Konzerten waren. Mich haben sie damals immer noch nicht mitgenommen, aber ja, dementsprechend bin ich mit der Musik groß geworden. Und habe mich super dafür interessiert. Vor allem ist es schön, so ein Event mal mitzuerleben. Genau, deswegen habe ich mich angemeldet.
0: Und ich würde sagen, du kannst dich jetzt revanchieren, weil du darfst natürlich noch jemanden mitnehmen und ich würde nicht einen Elternteil mitnehmen.
1: Warum? Oh, na klar, das
0: mache
1: ich.
0: Das machst du,
1: ja? Ja, okay. Und das andere muss auf die Kinder aufpassen.
0: Ah ja, perfekt. Das ist natürlich.
2: Sehr guter Plan.
0: Dann würde ich es aber drum kämpfen lassen, wer mit darf und wer um die Kinder aufpassen muss. Aber gut. Christine, wir wünschen dir ganz viel Spaß und vor allen Dingen bin ich sehr, sehr gespannt, was du dann zum neuen Album sagst und zu diesem ganzen Event. Würde ich dich bitten, dass du dich danach nochmal bei uns meldest. Okay?
1: Natürlich, sehr gern.
0: Perfekte Mundo. Also, Christine ist schon mal mit dabei bei diesem Pre-Listening-Event.
2: Und du kannst natürlich auch mit dabei sein. Grundsätzlich ist der Eintritt frei, aber der Ansturm wird riesig sein, deswegen haben wir dir die Plätze reserviert. Kriegst du jetzt in der Star FM Rock App auf starfm.de und denk dran, vor Ort gibt es auch noch einen Presale vom neuen Album pro Stadt in einer unterschiedlichen Farbe. Zum Beispiel in Berlin gibt es Ochsblatt Vinyl, in München gibt es Orange Vinyl, in Hamburg Hot Pink und so weiter und so fort. Haben wir da alles mal zusammengefasst. Star FM Rock App, starfm.de und ja. Viele Vergnügen und die Stones vor allen anderen hören. Ich glaube, das ist wirklich was Besonderes.
0: Auf jeden Fall.

Brian Fallon hat die richtige Medizin gefunden. Gute Musik. Neben The Gaslight Anthem ist er endlich auch wieder mit seiner Band Painkillers zu hören. Im September gibt's das neue Album und hier das Titelstück daraus in der Star FM Playlist. Brian Fallon and the Painkillers mit Not Bad for New Jersey. 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

0: Queen, One Vision hier bei StarFM Maximum Rock und ich muss sagen, ich liebe diese Benchmark.
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0: Denn auch unsere Maximum Rocker haben erkannt, dass man auch mal den Sound wechseln kann und mal Künstler auf die Antenne bringt, die es sonst niemals schaffen würden, selbst wenn es sich dabei um den guten alten Mississippi Blues Rock handelt.
2: Hey, lieber Chrissy, in der Hoffnung, dass es dir was bringt und um auch mal wirklich den kleineren Musikern die Bühne zu bieten, ist mein Wunsch für den Rausschmeißer natürlich der liebe Chris mit seinem Mississippi Blues Rock.
0: So nämlich. Am Ende ist es so ein 65% zu 65 zu 35 geworden. Von daher, Bühne frei für The Mighty C6T. Falls ihr die Möglichkeit habt, ihn mal irgendwo zu sehen, kommt immer regelmäßig nach Deutschland. Schaut ihn euch gerne mal an. Wie gesagt, mit seiner Mississippi Drum Machine, was einfach nur eine Metallbox ist.
3: Ja? Viel Spaß mit einem Song, der nichts mit dem heutigen Thema zu tun hat.
0: Alleine das ist schon eine einfache Frechheit. Du hast letztens einen Song gehabt, da ging's Bang Bang. Und hast gesagt, so macht der Donner. Erzähl mir doch jetzt hier nicht. Sag mal ehrlich.
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0: So, und jetzt sag mir doch mal, dass das kein geiler Song war, oder?
1: C6 Steve. Nur kein Donner-Song.
0: Thunderbird, so heißt der Song. Thunder, ja, wollte ich nur mal gesagt haben. Aber schön, vielen Dank an alle, die für diesen Song gestimmt haben und dass wir diesen mal wieder spielen können. Jetzt ist aber wieder Zeit für das Abschlussgedicht. Ich bin sehr gespannt.
1: Ich möchte aber vorher noch jemand zu Wort kommen lassen, ehe ich das Abschlussgedicht höre.
0: Muss es sein?
1: Ja, drück ab.
2: Lieber Wolfi, für deine tollen Abschlussgedichte kannst du dich ruhig mit Joachim Ringelnatz vergleichen lassen. Ich weiß ja nicht, ob ihr das auf dem Schirm habt, aber das war eigentlich auch ein ganz guter Dichter. Und Poet, volksnah. Also, sei nicht sauer, wenn dich der Chris damit aufziehen will. Es ist ein wirkliches Kompliment. Bis dann.
0: Mein kleiner Ringelnatz. Willst du dich jetzt mit wahren Poeten und Dichtern vergleichen, oder was?
1: Ich hab's nicht gesagt, wir lassen die Hörer sprechen.
0: Los, Abschlussgedicht.
1: Das vorletzte Gedicht, bald ist es geschafft. Montag kommt Flora zurück, das gibt mir jetzt Kraft. Lyrische Ergüsse, irgendwie machen sie Spaß. Und manchmal waren sie auch so richtig krass. Wir sind fertig für heute. Schön war es gewesen. Wir treffen uns jetzt gleich am schönen Tresen. Macht's gut, Freunde. Und bis morgen, New York Friday. Das wird super. Da werden wir dich mit ganz vielen neuen Songs versorgen.
0: Ich glaube, der Poet Ringelnatz, der, ich weiß nicht, ob der noch lebt oder ob der schon tot ist. Wenn er tot ist, dreht er sich jetzt gerade dreimal im Grab. Warum für diese lyrischen Ergüsse hier.
1: Rein dich oder stirb.
0: Aber gut. Vielen Dank, Wolfi. Euch natürlich noch jede Menge Spaß. Wir hören uns morgen, Freunde. Bis dann.
1: Tschüss.

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5: Mit Thomas, einen wunderschönen Donnerstagvormittag wünsche ich dir. Schön, dass du eingeschaltet hast. Ach, nochmal jung sein, ne?

By the way, ja, die Toten Hosen haben wirklich mal Alphaville gecovert, ne? Für immer jung sein. War nicht das Thema, aber möchtest du wieder jung sein? Thema heute in deinem Breakfast Club gewesen. Ich greife das gleich nochmal auf, weil es ist eine Frage, die mich auch schon seit Jahren beschäftigt, ob ich nochmal jung sein möchte oder nicht. Jetzt fühlen wir uns alle wieder jung, nämlich mit dem besten Maximum Rock. Wir starten rein in die erste Stunde Starven at Work mit Erasmus, mit Elena Miles. Da geht's zurück in die 80er. Da fühle ich mich wieder jung. Black Velvet gibt's nach Rise Against und Ready to Fall.

0: Maximum Rock von Billy Talent, Afraid of Heights. Übrigens geht es da nicht um Höhenangst, ja, dass man mal sagt, so kann ich nachvollziehen, wenn ich auf dem Hochhaus stehe und runtergucke, habe ich auch Angst. Nein, es geht darum im Leben, dass man davor Angst hat, den nächsten Schritt zu machen, also sich festzulegen, einen Schritt weiter zu gehen in Beziehungen, überhaupt im Leben, hat Ben von Billy Talent uns mal erzählt. Afraid of Heights, also Maximum Rock hier in deiner Starfm Playlist bei Starfm at Work. Mega interessantes Thema heute Morgen in deinem Starfm Breakfast Club. Willst du heute nochmal jung sein? Also wenn du mich fragst, ich habe auch lange drüber nachgedacht, ja. Ja, aber nicht in der heutigen Zeit, sondern tatsächlich, ich möchte damals nochmal jung sein, damit ich einige Sachen besser machen kann, die ich heute weiß, dass ich sie damals falsch gemacht habe. Klingt kompliziert, ne? Aber das ist es bei mir. Tore möchte nochmal jung sein.
1: Jung sein ist doch eigentlich auch was Schönes. Ich bin mittelalt und völlig kaputt. Und wenn ich jetzt nochmal 30 Jahre zurück sein könnte, also nicht rückgebildet, dann würde ich nicht mit dem Fußball aufhören, wie vor 31 Jahren. Und würde dann immer noch spielen und wäre happy darüber und nicht tief traurig, dass ich damals wegen meinem dämlichen Diabetes und der Pubertät das aufgegeben hätte. Und dann hätte Deutschland wahrscheinlich auch noch einen Weltmeistertitel mehr.
0: So nämlich.
1: Wer weiß. Ja, also ich habe in den 20ern, das war vor über 20 Jahren, habe ich eine ziemlich coole, wilde Zeit gehabt. Ich glaube, das hätte ich vielleicht doch noch mal ohne Midlife-Crisis. Einfach nur, weil jetzt irgendwie alles um mich herum so ein bisschen tot und langweilig wirkt.
0: Ich glaube, das ist es. Also nochmal jung sein, ja, aber dann, um einige Fehler, die man damals gemacht hat, vielleicht besser zu machen. Ne? Aber in der heutigen Zeit jetzt einfach so nochmal jung sein, nee, kommen wir gleich nochmal dazu. Daniel sagt ganz klar, nein, möchte ich nicht.
2: Nein, ich möchte nicht nochmal jung sein. Ich finde das Leben, was ich bisher gelebt habe, total super. Ich will gerne in die Vergangenheit reisen mit dem Wissen, was ich jetzt habe. Jetzt nicht, um irgendwie was finanziell besser zu machen, sondern um die Fehler, die man gemacht hat und am Ende doch irgendwie bereut, vielleicht nicht zu machen. Aber jung sein möchte ich nicht. Und ich beneide auch nicht die Jugend. Ich möchte mit der Jugend jetzt auf gar keinen Fall tauschen. Jetzt nicht, weil Handy, sondern einfach, dass das politische Geschehen gerade nicht schön ist und wir uns da wirklich dankbar schätzen können, dass wir eigentlich schon fast es hinter uns haben. Also fast hört sich gut an. Ich habe noch mindestens 50, 60 Jahre vor mir. Aber ich möchte nicht nochmal jung sein.
0: Tja, und abschließend noch, und ich weiß, also es ist eigentlich schon Zeit für Mucke, aber abschließend noch ein 21-Jähriger. Und das ist ja wichtig zum Thema, um das vielleicht nochmal so den Kreis zu kriegen. Markus ist 21 und, na, hör mal selber.
3: Ja, genau, ich bin 21 und genau so eine Fragen stelle ich mir auch. Wie wäre es, mal in 80er, 90er groß geworden zu sein? Da war bestimmt nicht alles besser. Aber eins mit Sicherheit, man war freier im Kopf. Man war um Welten freier im Kopf als heute mit den ganzen die ganzen Social-Media-Sachen. Dass man sich einfach nur abends sofort hinsetzt und einen Film anguckt. Klar hatte man damals auch die Möglichkeit, aber da musstest du wenigstens nochmal zur Videothek gehen, um dir einen Film zu holen. Ich glaube einfach, damals war es mental um Welten besser als heute.
0: Ja, ja, Markus, das kann ich dir sagen. Da musste man noch in Videotheken gehen, als es dann den Videorekorder irgendwann gab. Und man musste, wenn du eine Serie durchsuchten wolltest, lange, lange warten, ne? Immer pro Woche eine Folge, ne? Da konntest du nicht einfach mal so, ne? Also, naja, ich will jetzt gar nicht aus den 80ern so viel erzählen. Aber ich sag an der Stelle, danke, dass ich da groß werden durfte in den 80ern. Ja, das ist stinkt. Geiles Thema heute auf jeden Fall. Möchtest du nochmal jung sein? Großartig.
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0: Ja, Dirk hier. Eine Sache mal, also das Album, das neue von Pretty Reckless, ist absoluter Oberknaller. Also es ist richtig Rock'n'Roll vom Feinsten. Ich liebe das. Taylor Momsen, Bombe. Und ich freue mich so sehr, dass ich eine Konzertkarte habe. Und dann sehe ich sie live. Bis dann. Rock on.
1: Wo er recht hat, hat er recht, ne?
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1: Das ist wirklich ein richtig geiles Album der Woche. Das neue Pretty Reckless Album seit mehr als 4 Jahren. Das neue Album mit 14 Songs. Dear God. Hast du was verpasst? War ja seit Montag unser aktuelles Album der Woche. Dann hier nochmal so ein Schnelldurchlauf.

The Pretty Reckless waren immer schon eine geile Rock'n'Roll-Band. Taylor Momsen, coole Rock'n'Roll-Frau. Aber ich finde, mit dem Album Dear God haben sie nochmal das Level so ein Stück gesteigert, sich nochmal auf so eine neue Stufe gehoben. Textlich, musikalisch. Einfach ein geiles Album. When I Wake Up steht an. When I Wake Up. Einer der Songs, mit dem The Pretty Reckless Dear God ja im Vorfeld angekündigt haben. Und Taylor Momsen erzählt im Song von einem Traum, der langsam zu einem Albtraum wird. Und genau so klingt die Nummer auch. Ja? Erst zieht er dich so rein, dann wird es immer ungemütlicher im Song. Passt damit mega rein in den Albumkontext. Denn Dear God hat nicht einfach nur 14 Songs drauf, sondern zieht dich so tief rein in Dunkelheit, in Selbstzweifel, Selbstzerlegung. Ja, schön ist anders, ne? Aber spannend ist das auf jeden Fall. Wir hören rein. Hier sind The Pretty Reckless, When I Wake Up.

0: When I Wake Up, drauf auf dem neuen Pretty Reckless Album Dear God, war, muss man ja sagen, oder nein, eigentlich sagt man, ist heute noch unser Album der Woche, war die ganze Woche unser Album der Woche. Die nächsten Tracks gibt's 15:30 und ich vergesse, ich hab dir ja gesagt, sag uns mal deine Meinung zum Album, Dirk hat's schon gemacht und dann kannst du es heute gewinnen. Elinore hat auch eine Meinung dazu.
1: Ja, hallo Staff,
0: ja, hallo
1: Team. Ich finde das mega geil, das neue Album von The Pretty Reckless, und die Songs und der Sound sind auch richtig meins. Vor allem mein Papa ist auch ein großer Fan von The Pretty Reckless und das Album werden wir uns definitiv zusammen noch anhören. Deswegen würden wir uns auch super drauf freuen und danke auch für diese coole Verlosung. Es ist super geil.
0: Ja, dann hört euch das Ding zusammen an. Es ist euers in dem Fall, ja. Also ich schenke dir das Album Pretty Reckless, Dear God. Und ja, du kannst gerne weiterhin noch deine Meinung dalassen. Schnell nochmal eine Sprachnachricht. Wie gefällt dir das Album? Die nächsten Tracks, die nächste Gewinnchance. Nachher 15:30 in deiner Rush Hour.

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7: So sieht's aus. Nächste Stunde, nächste Runde Star FM at Work. Ich bin's, Thomas, der alte Franke. Freue mich, dass du mit dabei bist am wunderschönen Donnerstagvormittag. Viel Spaß bei allem, was du gerade tust. Heute Abend der Broilers Auftakt. Das erste Open-Air-Konzert in Nürnberg. Die Broilers bei geilem Wetter zurück zum Beton. Ich spiele dir jetzt mal die Broilers so quasi als Einstimmung, wenn du mit dabei bist, ne? Danach aber noch eine Runde George Thorogood, Bad to the Bone, Franz Ferdinand habe ich mit dabei. Und eine Rock News to Oasis, da komme ich gleich dazu. Also, ab geht's. Schönen Donnerstag.

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0: Shinedown, Safe and Sound, hier an deinem Donnerstagvormittag bei Starfirm at Work. Schön, dass du eingeschaltet hast. Danke, dass du mit dabei bist. Oasis scheint ja wirklich immer mehr im Trend zu liegen. Ja, auch bei den jungen Menschen. Meine Tochter hat mir neulich einen Oasis-Song vorgespielt und meinte allen Ernstes, boah, so ein neuer Lieblingssong von mir. Kennst du die Band? Und ich so, ja, sind Oasis. Erstmal weit ausgeholt. Jetzt hört sie den Song trotzdem noch gerne, aber weiß jetzt alles über Oasis, glaube ich. Wir sind beim Thema.
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0: Oasis, Wonderwall. Ja, wird immer mehr zum inoffiziellen WM-Song. Gestern nach dem England-Sieg gegen den Kongo haben die Spieler wieder mit den Fans gesungen.

Mega Stimmung, ne? Ich meine ganz ehrlich, da wünscht man sich ja schon fast, dass England Weltmeister wird, nachdem wir es schon nicht mehr sind, werden können. Da müssen Oasis aber bei der Feier live spielen. Das würde ich mir wünschen, ja? Im Achtelfinale müssen die Three Lions jetzt aber erstmal gegen Mexiko ran. Die Rolling Stones. Noch 8 Tage, bis das neue Album Foreign Tongues erscheint. 4 Songs sind ja schon draußen.

0: So, und jetzt kommt's. Die restlichen 10 Songs vom Album kannst du vor allen anderen hören. In 4 deutschen Städten gibt's exklusive Listening-Sessions. Dazu 4 limitierte Vinyls, alle in verschiedenen Farben, gibt's dann nur in den jeweiligen Städten. Und wir schicken dich hin. Ja, das Ding ist zwar kostenlos, aber natürlich sehr begehrt und deswegen sind die Plätze schnell weg. Deswegen haben wir die besten für dich reserviert. Alle Infos, wie du dabei sein kannst, gibt's auf starfilm.de und in deiner Rock-App. So, und zum Schluss noch Iron Maiden. Wollten da letzte Woche in Paris ja einen neuen Konzertfilm aufnehmen. Blöderweise musste das Konzert wegen eines Stromausfalls abgebrochen werden. Wäre also ein kurzer Film geworden. Fear of the Dark oder Wasted Years zum Beispiel konnten in Paris nicht gefilmt werden. Deshalb soll jetzt der Auftritt in Knebworth nächste Woche gefilmt werden und dann das Material aus beiden Auftritten zusammengeschnitten werden. Hoffen wir mal, dass das Stromnetz in England besser ist als das in Frankreich und vielleicht auch als das bei uns. Soweit erstmal deine Rock News hier am Donnerstag Vormittag. 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

0: Klassiker der Rockgeschichte, aktuell immer noch Platz 1 in die 500, die 500 größten Rocksongs aller Zeiten, von dir gewählt, von uns gespielt in diesem Jahr. Journey, Don't Stop Believin'.
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0: Ja, ich weiß, was los ist und ich sag's dir sogar auch noch. Heute ist Donnerstag, der 2. Juli und heute Abend im Düsseldorf im Pitcher, 19 Uhr, kanadischer Rock, irgendwo so zwischen Classic Rock, Blues Rock und richtig viel Live-Wucht. The Damn Truth spielen da für dich, also richtig ehrlicher Gitarrenrock. Tickets gibt's so um die 28 Euro an der Abendkasse. Und natürlich das Event in Bochum, Bochum Total 2026 in der gesamten Innenstadt. Ab 17 Uhr geht's los, kostenloser Festivaltag mit Rockstage. Heute unter anderem Tube dabei, Muske und Hartmann. Thomas Godoy ist auch mit dabei, Eintritt ist frei. Bochum Total, dann einfach Diana, Bochum in der Offstage Bar Tress, in der Offstage Bar Tress, 19 bis 22 Uhr, also im Rahmen von Bochum Total spielt sie da also ein Solokonzert. Einfach Diana, das Ganze bei freiem Eintritt. Morgen Abend, das will ich mir natürlich nicht nehmen lassen, dieses absolute Highlight, morgen Abend Düsseldorf, Merkur Spielarena, die Toten Hosen, Rise Against und Bad Nerves. 18 Uhr geht's los, Einlass ist 16 Uhr. Heimspiel Open Air der Hosen mit starkem Punkrock-Support, Rise Against und Bad Nerves. Offiziell ist die Kiste natürlich ausverkauft, war ja klar, ne? Und dann gucken wir auch schon mal auf morgen. Bon Jovi bei Have a Nice Day, der Name sagt's ja schon. Eine Bon Jovi Tribute Band, ja, also im Düsseldorf Pitcher. Morgen Abend 20 Uhr für knappe 25 Euro. Soweit erstmal.

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8: Mit Thomas. Schön, dass du mit dabei bist. Einen wunderschönen Donnerstag wünsche ich dir und viel Spaß auf der Arbeit. Ja, unser Wolfi hatte richtig Spaß auf der Arbeit. Er durfte nämlich in London Mick Jagger treffen. Gestern ist die Bombe geplatzt. Er durfte keinem vorher sagen, wen er da getroffen hat und dass er überhaupt Mick Jagger getroffen hat. Ja, aber du sollst ja auch was davon haben. Wir laden dich ein zum exklusiven Pre-Listening vom kommenden Stones-Album Foreign Tongues. Du bist vor allen anderen dabei. Wir haben die geilsten Plätze reserviert. Schnell nochmal bewerben an der Star FM, starfm.de. Einfach anmelden, mit ein bisschen Glück rufe ich dich an und vielleicht klingelt ja gleich bei dir das Telefon und ich schenke dir deine Plätze bei der Pre-Listening-Session. Das wäre doch mal geil, oder? Na, vielleicht klingelt es gleich bei dir. Gary Moore habe ich dabei, zusammen mit Phil Lynott, Out in the Fields, nach Good Charlotte, Metallica, zusammen mit Marianne Faithfull. Die war, naja, Memory Remains und Nestor on the Run, ehe ich hier schon wieder Geschichten erzähle. Viel Spaß!

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0: Tanks sind wieder da. Am 10. Juli kommt das neue Album Foreign Tanks. Und wir haben ja gesagt, du kannst es exklusiv hören. Gehörst zu den Ersten, die es hören wollen. Wer will zur Pre-Listening-Party? Einfach anmelden in der App und auf staff.mde. Janine ist in der Leitung. Hallo Janine.
1: Ja, einen wunderschönen Thomas. Ich freue mich über deinen Anruf. Das ist ja großartig. Rock'n'Roll.
0: Rock'n'Roll, Janine. Janine, du bist dabei bei der Pre-Listening-Session. Hörst vor allen anderen Foreign Tanks. Und kannst dir das Ding dann noch auf exklusiver Vinylfarbe holen. Streng limitiert, ne? Also je nachdem, Oxford Blood oder Hot Pink, wenn du möchtest.
1: Ja.
0: Warum willst du unbedingt dabei sein? Wie lange bist du schon Rolling Stones-Fan? Oder bist du es gar nicht? Möchtest du es erst werden? Wie sieht's aus?
1: Nee, ich bin das eigentlich schon, seit ich denken kann. Also schon meine Eltern haben das gehört und ich glaube, dann wird man da einfach drauf trainiert und die erfinden sich immer wieder neu und rocken die Bühne, es ist großartig.
0: Sehr gut. Ja, Wolfi hat ja Mick Jagger getroffen, das Album schon gehört. Er sagt, es ist ein richtig, richtig geiles Album, cooler Typ immer noch. Ich freue mich für dich, dass du dabei bist und vor allen anderen das Album hören kannst, Janine. Ne?
1: Ich freue mich auch. Lieben, lieben Dank an euch und rockige Grüße.
0: Dankeschön und wünsche dir noch einen schönen Tag, Janine. Bis dann. Ciao.
1: Ebenso. Ciao. Ciao, ciao.
0: Ja, wie gesagt, der Ansturm wird groß sein. Deshalb haben wir für dich die besten Plätze reserviert bei der Pre-Listening-Session von Foreign Tanks. 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Jede Stadt hat eine exklusive Vinylfarbe, streng limitiert, heiß begehrt. Hamburg, Hot Pink, Berlin, Oxblatt-Vinyl, gar nicht einfach. Köln, Aqua-Vinyl und in München gibt es eine Orange-Vinyl. Du willst auch dabei sein? Jetzt an melden, starfm.de und in deiner Rock-App. Und wie Mick Jagger so privat ist, Wolfi hat ihn ja getroffen, sein Rock-Talk als Podcast dann ab Montag hier bei uns.
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0: Mensch, wie war es denn eigentlich gestern bei den Foo Fighters in Berlin, sag mal?
1: Es war ein absolut geniales Konzert. Nach diesem chaotischen Beginn mit Unwettermeldung und so weiter, die dann doch ausgefallen ist, war es trotzdem absolut genial. Also die Fufis hatten das Publikum von der ersten Minute an so im Griff. Also der ganze Laden, der hat getobt und es war irre. Es war wirklich richtig irre. Die Jungs, die haben abgeliefert. Es fehlten 10 Minuten an 3 Stunden durchweg Konzert. Gut, ich werde jetzt schlafen und von den Fufis träumen.
0: Sehr schön. Gestern zweites Foo Fighters Konzert in Deutschland in Berlin. Damit sind wir ein bisschen beim Thema. Foo Fighters, ja, sind immer noch ganz hoch im Kurs bei dir. Caught in the Echo, aktuell auf der 1 in deinen Rockcharts. Dein Star im Rock Top 30. Noch, denn das kann sich ja alles schon längst geändert haben. Denn du hast ja fleißig gewotet, bist noch dabei via Rock App und auf starfm.de. Und am Freitag, und das ist schon morgen, gibt's ja ab 16:45 dann eine neue Ausgabe. Gucken wir mal auf das, was da eventuell neu einsteigt.
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0: 3 Neuvorstellungen haben wir wieder für dich am Start. Zebrahead mit A Perfect Life is Such a Bore. Und wenn du gar nicht genug Punk bekommen kannst, auch Itchy sind am Start mit Bleeding Heads and Heart Attacks. Neuvorstellung Nummer 3, die spielt ihr jetzt in voller Länge. Die kommt von Motionless and White. Wir haben mit Rest in Peace auch eine kleine Hörprobe aus ihrem kommenden Album Decades, kommt am 17. Juli raus. Mit dabei ist Sängerin Skylar Grey und die Nummer hören wir uns jetzt in voller Länge an.

Motionless in White featuring Skylar Grey, Rest in Peace, eine unserer drei Neuvorstellungen für deine Starfilm Rock Top 30. Geh fleißig voten, wenn du die Songs alle drin haben möchtest, in der Rock App und auf starfilm.de. Morgen 16:45 gibt's dann wie immer die neue Ausgabe.

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11: Mit Thomas, alles muss raus. 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Wir starten rein in die nächste Stunde Star FM at Work. Stellen uns einen Grill und grillen endlich mal was, was du vielleicht selten oder noch nie gegrillt hast. Wild. Ja, die perfekten Tipps, wie wild richtig gelingt, damit es nicht so wild wird am Grill, gibt's gleich. Jetzt geben wir aber erstmal 3 Schüsse ab. Und zwar in die Luft. Du ahnst schon, was kommt. Wir sind kraftklub für dich.

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0: Die Foo Fighters mit Window hier bei Starfam at Work. Ja, gestern das letzte von zwei Foo Fighters Konzerten in Deutschland gespielt, im Berliner Olympiastadion. Unser Maximum Rocker und Rockerin waren natürlich mit am Start und Steffen hat's gut gefallen.
1: Also Freunde der guten Rockmusik ist ja Steffen. Konzert war der Oberbrüller. Also wirklich, wie ich's gedacht habe, wie ich's aus München gehört habe, von ersten Minute an ging es richtig los. Die haben richtig Bambude gemacht. Die haben alles gezeigt, was sie können. Dave Grohl war da, der hat so alle Leute derart sich mitgerissen, du konntest gar nicht anders. Ich habe mir mit meiner Frau einen Sitzplatz gehabt, aber meine Wenigkeit hat, ich glaube, insgesamt, also während des Konzerts kein einziges Mal mehr gesessen. Er hat wirklich alle Nummern gebracht, die man aus Starfm Radio kennt. Daher konnte ich natürlich auch die ein oder andere Nummer echt gut mitsingen. Und es war einfach nur fantastisch.
0: Sehr gut. Schön, dass es dir gefallen hat, lieber Steffen. Danke für deine Kritik, danke für dein Feedback. Und ja, du weißt, Starfm schickt dich natürlich auch weiterhin zu den größten Konzerten, zum Beispiel zur Rolling Stones Pre-Listening Session vom aktuellen Album Foreign Tongues, was jetzt erst rauskommt. Du hörst es vor allen anderen. 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

0: einfach so. Das macht doch Appetit. Ne? Appetit und Bock, sich mal wieder an den Grill zu stellen, finde ich jedenfalls, oder?
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0: Ja, Leute, die Grillsaison ist immer noch im vollen Gange und auf vielen Tellern, da landen klassische Steaks, da landen die Würstchen, da landen die Burger. Aber hast du schon mal wild gegrillt? Also jetzt, ne, das Fleisch meine ich. Ist gerade bei vielen ganz hoch im Kurs. Was sich da jetzt aber genau anbietet für deinen Gaumen und Grill, das weiß Biologe Thorsten Reinwald vom Deutschen Jagdverband. Also warum passt ein Wildfleisch eigentlich gut zum Grillen?
2: Wild bringt einfach Geschmack auf den Grill. Wenn ich jetzt an Reh, Hirsch oder Wildschwein denke, dann fallen mir gleich Burger, Spieß oder auch Steak ein. Viele denken vielleicht an schwere Wintergerichte, aber Wild kann wirklich viel mehr. Und gerade auf dem Grill kommen diese feinen Aromen richtig gut zur Geltung und da braucht man auch nicht viel Shishi außenrum. Das schmeckt einfach gut.
0: Okay, aber auch beim Wildgrillen oder gerade dabei passieren ja auch Fehler, ne? Welche stehen da ganz oben auf der Liste?
2: Na, ich würde sagen, weniger ist mehr bei Wild. Ich selber schwöre auf ein bisschen Öl, ein gutes Olivenöl, Kräuter wie Rosmarin, Thymian, vielleicht ein bisschen Zitrone, das reicht komplett aus. Ganz, ganz wichtig ist, dass direkte Hitze das Fleisch schnell austrocknen kann. Am besten einmal wirklich scharf angrillen rundherum und dann bei indirekter Hitze zu Ende garen, bis es innen noch leicht rosa ist. Und wenn Sie das Fleisch, bevor es auf den Grill kommt, noch ganz leicht salzen, dann wird das eine richtig gute Kruste. Und das funktioniert klasse.
0: Oh, das klingt, dass für viele wahrscheinlich schon sehr, sehr hochgegriffen. Kann ja auch sein, dass es Grillanfänger gibt, ne? Was eignet sich da besonders?
2: Besonders gut gelingen beispielsweise Nackensteaks vom Wildschwein. Ich kann aber auch Burger Patties machen aus Wild oder Bratwürste. Die sind sehr einfach auf dem Grill zuzubereiten. Was natürlich auch recht einfach geht, ist ein Rehrücken. Den Rehrücken, den sollte ich aber im Ganzen auf den Grill packen und nicht in Medaillon schneiden, damit er innen schön saftig bleibt.
0: Okay, ist auf jeden Fall mal ein Versuch wert. Und wo sollte ich das Wildfleisch kaufen? Letzte Frage, damit ich auch eine gute Qualität bekomme. Gibt es da einen Tipp?
2: Wild ist ein regionales Produkt, Produkt der kurzen Wege. Das gibt es beim Jäger vor Ort oder auf dem Markt beim regionalen Metzger, beim Forstamt. Es gibt aber auch inzwischen Restaurants, die Wild auf die Karte setzen. Auf der Internetseite wildaufwild.de, da finden Sie mit einer Postleitzahlensuche regionale Anbieter und Restaurants.
0: Dankeschön an den Biologen Thorsten Reinwald vom Deutschen Jagdverband. Also Wildfleisch bringt regionalen Genuss, nachhaltige Herkunft und vor allem richtig viel Abwechslung auf dem Grill, wie du gerade gehört hast. Weitere Infos gibt es natürlich auch im Netz unter wild-auf-wild.de. Guten Appetit. 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

0: eine neue Mische? Die Jungs von Magnolia Park mixen Linkin Park, Paramore und Panic at the Disco zu einem Sound zusammen, der ordentlich abgeht. Aktuell touren sie durch Europa und du bekommst sie jetzt auf der StarFM Playlist. Hier sind Magnolia Park mit Shallow.
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8: Mit Thomas im alten Franke, letzte Stunde, letzte Runde Star FM at Work. Schön, dass du mit dabei bist. Ach, und denk dran, ne? Wir schicken dich ja zu den Rolling Stones. Also, naja, fast jedenfalls. Ne? 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Ich habe jetzt erstmal Maximum Rock für dich von Three Doors Down, Loser, Motley Crue, Kickstart My Heart. Und das alles gibt's nach Muse und Uprising. Nächste Woche The Wow Single, ihr aktuelles Album, unser Album der Woche.

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1: Hey, schönen Donnerstagnachmittag.
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1: Gut informiert geht's in den weiteren Donnerstagnachmittag. Ich habe ein paar Rock-News für dich und wir legen mal los mit den Rolling Stones. Noch 8 Tage, der Countdown läuft, bis das neue Album Foreign Tongues erscheint. 4 Songs, die kennen wir ja schon, die sind ja schon veröffentlicht worden.

0: Ja, und die restlichen 10 Songs vom Album, die kannst du vor allen anderen hören. Man kann es nicht oft genug sagen. In 4 deutschen Städten gibt es exklusive Listening Sessions und wir schicken dich hin. Alle Infos starfm.de und natürlich in der Rock-App. Und dann Oasis. Wonderwall wird immer mehr zum inoffiziellen WM-Song. Gestern nach dem England-Sieg gegen den Kongo haben die Spieler wieder mit den Fans zusammen gesungen. Mega Stimmung. Da wünscht man sich fast, dass England Weltmeister wird, ne? Da müssen Oasis aber bei der Feier live spielen. Im Achtelfinale müssen die Three Lions jetzt aber erstmal gegen Mexiko ran. Und Iron Maiden, die wollten ja letzte Woche in Paris einen neuen Konzertfilm aufnehmen. Blöderweise hat sich rumgesprochen, musste das Konzert wegen eines Stromausfalls abgebrochen werden. Unser Keck war da. Heute Abend im Star im Hellraiser ab 1945. Alle Infos aus erster Hand quasi. Wäre ein kurzer Film geworden. Fear of the Dark oder Wasted Years zum Beispiel konnten in Paris nicht mitgefilmt werden. Deshalb soll jetzt der Auftritt in Networth nächste Woche gefilmt werden und dann das Material aus beiden Auftritten zusammengeschnitten werden. Ich drücke mal die Daumen, dass das Stromnetz in England besser ist als das in Frankreich auf jeden Fall. Soweit deine Rock News. 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

0: Ganz neuer Maximum Rock, ganz neuer Stuff hier in deiner Starfm Playlist. James and the Cold Gun mit Split Second. Gerade gehört hier bei Starfm at Work. Heute Abend wieder was für die Harten, die in den Garten wollen.
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0: 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Keck, was geht?
2: Ja, zurück aus dem Urlaub und da habe ich, was Heavy Metal betrifft, wirklich einiges erlebt. 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Waren unter anderem noch Napalm Death, Steel Panther oder auch Six Feet Under mit dabei. Wie das war und ob sich die Anreise aus Deutschland lohnt, das verrate ich dir heute Abend. Außerdem war ich in Paris auf dem jetzt schon historischen Iron Maiden Konzert und hey, das war wirklich wild. Also gefühlt wäre ich fast gestorben im Pit. Ich habe mein Handy verloren, dann gab es noch diesen riesengroßen Stromausfall in der Halle und trotzdem war es eins der geilsten Konzerte überhaupt. Was da alles genau los war und wie die Chancen stehen, dass Maiden dieses Konzert dann trotz dieser massiven Panne doch noch als Live-Video rausbringen, heute Abend ab 19.45 Uhr bei Starfm Hellraiser.
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11: Hey, die Andi Hodi, T-Bone hier. Ey, und Bianca nach wie vor in Urlaub. Und ich bin da für dich der Rest der Woche. Die Jungs im Breakfast Club wollten heute früh wissen, wärst du gerne heute nochmal jung?
12: Ja, gar keine Frage. Meine Jungs, jeder liebt seine Jugend. Das waren die besten Zeiten im Leben. Das ist eigentlich fast normal.
11: Ja, Timos Antwort ist eindeutig. Was sagst du? Sprachnachricht an die 0800 0303 666. Und jetzt Maximum Rock von Snow Patrol, Billy Joel und das hier von Bush. Here's More Than Machines.

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0: Snow Patrol, Hands Open, Star FM, Maximum Rock. Und du fragst dich, was du heute Abend so alles anstellen kannst. Ich habe vielleicht ein paar Tipps für dich.
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0: In Düsseldorf zum Beispiel kannst du The Damn Truth anstellen kannst. Ich habe vielleicht ein paar Tipps für dich.
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0: Start FM Maximum Rock, happy Donnerstag. 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

0: Star FM Maximum Rock, Happy Donnerstag.
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0: Ja, darin hören wir ja schon die ganze Woche rein.

0: Diergan heißt die neue Scheibe. Wir haben ja schon einiges daraus gehört und Elinore ist begeistert.
1: Ja, hallo Staff, M-Team. Ich finde das mega geil, das neue Album von The Pretty Reckless. Und die Songs und der Sound sind auch richtig meins. Vor allem mein Papa ist auch ein großer Fan von The Pretty Reckless und das Album werden wir uns definitiv zusammen noch anhören.
0: Sehr gut.
1: Deswegen würden wir uns auch super drauf freuen und danke auch für diese coole Verlosung. Das ist super geil.
0: Ja, sehr gut. Dankeschön, Elinore. Siehst du ja, bringt die ganze Familie zusammen, die neue Scheibe von The Pretty Reckless, Dear God. Und jetzt daraus heute Dark Days.

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10: Guten Tag. Der Neustart im Bahnverkehr rund um Wuppertal ist direkt wieder gescheitert. Nach 2 Wochen Stillstand hatte die Bahn ein defektes Stellwerk erfolgreich repariert. Fast zeitgleich fiel aber ein anderes Stellwerk aus. Regionalzüge und S-Bahnen zwischen Düsseldorf, Wuppertal und Hagen fallen deshalb wieder aus. Reisende müssen auf Ersatzbusse umsteigen. Wie lange die Störung dauert, ist offen. In Essen sucht die Polizei nach einem Messerangriff in der U-Bahn nach dem Täter. Der Unbekannte soll gestern Abend am Bahnhof Viehofer Platz mehrfach auf eine wohnungslose Frau eingestochen haben. Die 58-Jährige kam schwer verletzt ins Krankenhaus. Die Polizei ermittelt wegen versuchter Tötung. Warum es zu der Tat kam, ist noch völlig offen. Microsoft will ein weiteres Rechenzentrum in NRW bauen. Das soll in Grevenbruch entstehen, zusätzlich zu den geplanten Anlagen in Bedberg, Bergheim und Elsdorf. Der US-Konzern hat schon mit der Stadt Grevenbruch einen Kaufvertrag für die dafür vorgesehene Fläche unterschrieben. Zum Wetter in unserem Land. Bewölkt, dazu Regen, der Richtung Abend nachlässt, und die Topwerte, die liegen bei 20 bis 27 Grad. Das war der Star FM NRW Report mit Lisa Schwarzkopf. Die nächsten Meldungen in einer Stunde.
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11: Hey, die Honey Holy T-Bone hier. AM Bianca nach wie vor im Urlaub. Ich nach wie vor für dich da diese Woche. Und die Jungs heute früh im Breakfast Club wollten wissen: Wärst du gerne heute nochmal jung? Biene meint schon, aber zu ihrer Zeit wieder.
12: Wir hatten nur 3 bis 7 Fernsehprogramme und es ist Tutti Frutti gelaufen und keiner hat sich beschwert.
11: Stimmt, keiner hat sich über Tutti Frutti beschwert. Ich habe das auch immer gerne geguckt. Ich weiß nicht warum. Jetzt Maximum Rock gleich von The Wombats. Van Halen dabei in diesem Rockblock und hier ist Yellow Card mit Bedroom Posters.

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0: FM Maximum Rock, einen wunderschönen Donnerstag. Ja, die ersten Bundesländer starten in den Ferien heute. Wir haben Niedersachsen und Bremen, die los sind. Übermorgen ist Sachsen und Schleswig-Holstein dran. Nächste Woche dann Berlin, Brandenburg und Hamburg. NRW muss ja noch knapp 3 Wochen ausharren. Dann sind wie immer die Bayern die Letzten, die gehen erst im August. Was machst du dann?
1: Dieses Jahr im Sommer verbringen wir einen Urlaub in Deutschland, weil wir durchaus sehr schönes Wetter haben aktuell. Und von dem her muss man nicht zwingend in die Ferne reisen.
2: Ich habe keine Sommerferien mehr. Also ich muss durcharbeiten tatsächlich.
3: Ich weiß noch gar nicht genau, was ich in Sommerferien mache. Ich hatte jetzt so viel zu tun im familiären Umfeld, dass ich mich noch gar nicht darum gekümmert habe, ob ich wegfahre, wohin ich wegfahre. Es kann gut sein, weil ich habe familiäre Verbindungen nach Griechenland, dass ich einfach gegen Ende des Sommers für eine Weile auf eine griechische Insel fahre und da einfach mal die Augen zumache.
4: Mein Mann kommt aus Kanada und wir fliegen nach Kanada für ein paar Wochen.
5: Ich bin in Lübben an meinem einen Haus, in Berlin in meinem anderen Haus und dann bin ich nochmal in Hamburg in der letzten Sommerferienwoche. Da bin ich mit ein paar Freunden von mir und dann fahre ich wahrscheinlich noch zu meiner Tante in der ersten Sommerferienwoche nach Erlangen in Bayern.
0: Ui, voll Programm. Apropos Ferien, ich schenke dir Familienbahntickets mit Hin- und Rückfahrt inklusive Sitzplatzreservierung. Erzähl mir deine funny Reisestory mit Kids. 0800 03 03 666. Houston.

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0: Maximum Rock an einem Donnerstagnachmittag. Was ist los in der Rockwelt?
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0: Oasis Wonderwall wird immer mehr zum inoffiziellen WM-Song. Gestern nach dem England-Spiel gegen Kongo haben die Spieler ja wieder mit den Fans gesungen.

Herrlich, da wünscht man sich ja fast, dass England der Weltmeister wird, ne? Dann müssen ja Oasis aber bei der Fire Live spielen, würde ich mal sagen. Im Achtelfinale müssen die Three Lions jetzt aber erstmal gegen Mexiko ran. Die Rolling Stones, noch 8 Tage bis das neue Album Foreign Tongues erscheint. 4 Songs sind ja schon veröffentlicht.

0: 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Alle Infos auf starfm.de und in unsere Starfm App. Und dann News von Iron Maiden. Die wollten ja letzte Woche in Paris einen neuen Konzertfilm aufnehmen. Blöderweise musste das Konzert wegen eines Stromausfalls abgebrochen werden. Wäre also ein kurzer Film geworden. Fear of the Dark oder Wasted Years zum Beispiel konnten in Paris nicht gefilmt werden. Deshalb soll jetzt der Auftritt in Knebworth nächste Woche gefilmt werden und dann das Material aus beiden Auftritten zusammengeschnitten werden. Wir hoffen, dass das Stromnetz in England jetzt besser ist als in Frankreich, nicht wahr?
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0: Wir kommen zum Wetter. Stabiler Hochdruck im Westen und richtig heiß in NRW.
1: Heiß in NRW.
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11: Guten Tag. Rund um Wuppertal fährt schon wieder kein Zug. Ein kaputtes Stellwerk war nach ganzen 2 Wochen gerade wieder repariert, da fiel das nächste aus. Laut Bahn stehen alle Signale auf Rot. Regionalzüge und S-Bahnen zwischen Düsseldorf, Wuppertal und Hagen fallen aus. Reisende müssen auf Ersatzbusse umsteigen. Dazu kommt die noch laufende Generalsanierung auf der Strecke zwischen Wuppertal und Köln. Nach dem Fund einer Leiche im Sauerland ermittelt eine Mordkommission. Laut Polizei handelt es sich um eine 56 Jahre alte Frau. Sie war gestern früh in Brilon tot auf der Straße gefunden worden. Die Polizei geht von einem Tötungsdelikt aus. Weitere Details nannten die Ermittler zunächst nicht. Es ist ein Neustart für die Parfümeriekette Pieper aus Herne. Nach dem Insolvenzverfahren hat jetzt der neue Eigentümer übernommen, die französische Familie Conquier. Mittlerweile gibt es noch 115 Pieper-Filialen in Deutschland. Die werden weiter betrieben. Zum Wetter in unserem Land. Wechselnd bewölkt und später immer mal regnerisch bei 23 bis 27 Grad. Das war der Star FM NRW Report mit Lisa Schwarzkopf. Die nächsten Meldungen in einer Stunde.
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12: Good Andy, Holly, T-Bone hier. AM Bianca nach wie vor in Urlaub. Ich vertrete sie der Rest der Woche. Und die Jungs heute früh im Breakfast Club, sie haben mit dir geschnackt, wollten wissen, wärst du gerne heute nochmal jung? Und Daniel sagt ganz klar:
13: Nein, ich möchte nicht noch mal jung sein. Ich finde das Leben, was ich bisher gelebt habe, total super. Ich beneide auch nicht die Jugend. Ich möchte mit der Jugend jetzt auf gar keinen Fall tauschen.
12: Ja, was sagst du? 0800 0331 03 66 6. Nochmal jung sein, gerade in der heutigen Zeit oder vielleicht noch damals, wo Lit noch ganz groß war, Anfang der 2000er. My Own Worst Enemy kommt gleich nach Manfred Mann's Earth Band aus der 70er Jahre und hier ist Måneskin mit Supermodel.

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0: My Own Worst Enemy von Lit, Star FM, Maximum Rock, Happy Donnerstag. Und die ersten Bundesländer starten ja heute in den Ferien. Niedersachsen und Bremen sind dran. Irgendwann sind wir dann alle dran mit unserem Ferientrip. Zusammen mit der Deutschen Bahn nehmen wir ja eine finanzielle Last ab. Die Bahnfahrt ist für die gesamte Familie kostenlos. Alles, was du machen musst, ist mir dein lustigstes Reiseerlebnis mit den Kids erzählen. Und kaum lustiger als mit Jens geht es nicht.
1: Also da ja unser Flughafen leider nicht so prädestiniert ist zum Wegfliegen, fahren wir meistens mit dem Zug nach Frankfurt. Ja, wir haben nur mal 3 Töchter zu Hause, das heißt, die haben auch ganz viel Kacke im Kopf. Also nicht nur Jungs haben Kacke im Kopf, sondern die auch. Wir haben da so eine ganz tolle grüne Reisetasche. Und unsere Mädels waren natürlich langweilig auf der Fahrt und dachten, sie spielen Verstecken. Die Kleinste, die war zu dem Zeitpunkt 6, ja, mittlerweile ist sie 9, aber die hat die prädestinierteste Größe gehabt, um in diese Reisetasche reinzukriechen. Und wenn man wegfliegt, macht man ja mal ein kleines Schloss da rein. So, kurz und bündig. Die Kleine rinnt in die Reisetasche, die Zwillingsschwester, die andere, macht das Ding zu, inklusive kleines Schloss. Doof ist, wenn der Papa den Schlüssel nicht zu Hause hat. Oh. Also den Rest kommt euch zusammen rein. Erst ganz lustig, ein kleines Kind in der Reisetasche. Wie geschmuggelt aus Thailand. Nein, Quatsch. Wir hatten nur das Problem gehabt, erst war es lustig, dann kein Schlüssel. Das bedeutet kurz und knapp, wir mussten uns einen Kopf machen und haben im Endeffekt die gute Reisetasche aufgeschnitten. Also ich fand es mega lustig, meine Frau weniger. Ich weiß nicht, wie ihr das findet, aber beste Ende der Jens.
0: Oh, Jens, ist tolle Story. Das Familienticket gehört dir. Ich habe ja noch jede Menge im Gepäck, warte nur auf deine Geschichte. 0800 03 03 666. Was war das? Ein Ticket gehört dir. Ich habe ja noch jede Menge im Gepäck. Warte nur auf deine Geschichte. 0800 03 03 666. Was war das Lustigste, was du auf Reise

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0: Ja, das glaube ich. Können wir auch froh sein, dass Danny noch am Leben ist, oder?
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1: Ja, eine kleine Rechenaufgabe vorneweg. 1 plus 2 gleich 3. Also 1. Ja, plus 2. Gleich.
2: Was Reikart da gemacht hat.
3: Man sah so richtig diesen gelben Rotz sich drehend und bei Völler in dem etwas längeren und gelockten Nackenhaar dann landen.
1: Ja, diese skandalöse Spuckattacke Frank Reikart auf Rudi Völler.
4: So einen Scheiß, den kann ich nicht mehr hören.
1: Wir sind bei der WM 1990, das legendäre Achtelfinalspiel Deutschland gegen die Niederlande.
5: Ende der 80er, Anfang der 90er Jahre, so diese 4, 5, 6 Jahre, da war es so ein bisschen auf dem Siedepunkt. Da war dann noch, ich will nicht sagen Hass, ist jetzt ein bisschen zu viel, aber da war sehr große Antipathie dabei.
1: Ja, die Deutschen wollten zum dritten Mal in Folge ins Finale kommen und die Niederlande als amtierender Europameister wollten natürlich auch dahin. Ich habe das Spiel im Fernseher verfolgt und das hat mein Interesse an Fußball richtig geweckt. Na, emotionaler ging es damals nicht. Frank Reikart spuckte Rudi Völler zweimal ins Haar und flog vom Platz. Aber der Rudi ja auch. Na, das war Skandal. Das war ja lange Talk of Town damals. Ende vom Lied. Deutschland schickte die Niederlande mit einer 2:1 nach Hause und holt dann auch noch den dritten Stern. Frank Reikart hat sich ja öffentlich für sein Verhalten entschuldigt. Er und Rudi haben sich versöhnt, haben dann auch einige Jahre später sogar gemeinsam einen Werbespot in die Niederlande für Butter gedreht. Slogan: Mit echter Butter kriegst du jeder an den Tisch.
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7: Guten Tag. Der Neustart im Bahnverkehr rund um Wuppertal ist direkt wieder gescheitert. Nach 2 Wochen Stillstand hatte die Bahn ein defektes Stellwerk erfolgreich repariert. Fast zeitgleich fiel aber ein anderes Stellwerk aus. Regionalzüge und S-Bahnen zwischen Düsseldorf, Wuppertal und Hagen fallen deshalb wieder aus. Reisende müssen auf Ersatzbusse umsteigen. Wie lange die Störung dauert, ist offen. In Essen sucht die Polizei nach einem Messerangriff in der U-Bahn nach dem Täter. Der Unbekannte soll gestern Abend am Bahnhof Viehofer Platz mehrfach auf eine wohnungslose Frau eingestochen haben. Die 58-Jährige kam schwer verletzt ins Krankenhaus. Die Polizei ermittelt wegen versuchter Tötung. Warum es zu der Tat kam, ist noch völlig offen. Microsoft will ein weiteres Rechenzentrum in NRW bauen. Das soll in Grevenbruch entstehen, zusätzlich zu den geplanten Anlagen in Bedberg, Bergheim und Elsdorf. Der US-Konzern hat schon mit der Stadt Grevenbruch einen Kaufvertrag für die dafür vorgesehene Fläche unterschrieben. Zum Wetter in unserem Land. Wolkig und immer mal regnerisch, in der Nacht meist trocken und das bei Tiefstwerten zwischen 12 und 9 Grad. Das war der Star FM NRW Report mit Lisa Schwarzkopf. Die nächsten Meldungen in einer Stunde.
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8: Hey, die Annie Hody, T-Bone hier und Bianca nach wie vor im Urlaub. Und hast du reingehört im Breakfast Club heute früh? Die Jungs wollten ja wissen, wärst du gerne heute nochmal jung? Und Michaela ist hin und her.
9: Ja und nein. Ja, um die Fehler, die ich seinerzeit gemacht habe, zu korrigieren, um meinen Mann 10 Jahre früher kennenzulernen und viel mehr Zeit mit ihm zu verbringen, dafür ja.
8: Ja, was sagst du? Deine Sprachnachricht an die 0800 0303 666. Jetzt Maximum Rock gleich von Fallout Boy, R.E.M. Und hier ist jetzt Ghost mit Dance Macabre.

Star FM Maximum Rock, einen wunderschönen Donnerstag. Ja, die ersten Bundesländer starten in den Ferien. Star FM Maximum Rock, einen wunderschönen Donnerstag. Ja, die ersten Bundesländer starten in den Ferien heute. Wir haben Niedersachsen und Bremen, die los sind.

0: aber es kann gut sein, weil ich habe familiäre Verbindungen nach Griechenland, dass ich einfach gegen Ende des Sommers für eine Weile auf eine griechische Insel fahre und da einfach mal die Augen zumache.
1: Mein Mann kommt aus Kanada und wir fliegen nach Kanada für ein paar Wochen.
2: Ich bin in Lübben an meinem einen Haus, in Berlin in meinem anderen Haus und dann bin ich nochmal in Hamburg in der letzten Sommerferienwoche. Da bin ich mit ein paar Freunden von mir und dann fahre ich wahrscheinlich noch zu meiner Tante in der ersten Sommerferienwoche nach Erlangen in Bayern.
3: Ui, voll Programm. Apropos Ferien, ich schenke dir Familienbahntickets mit Hin- und Rückfahrt inklusive Sitzplatzreservierung. Erzähl mir deine funny Reisestory mit Kids 0800 03 03 666.

0: Star FM Maximum Rock. Happy, happy. Und Jeanette war gestern Abend bei den Fofis. Und ich glaube, sie war auch sehr happy, happy.
1: Es war ein absolut geniales Konzert. Nach diesem chaotischen Beginn mit Unwettermeldung und so weiter, die dann doch ausgefallen ist, war es trotzdem absolut genial. Also die Fufis hatten das Publikum von der ersten Minute an so im Griff. Also der ganze Laden, der hat getobt und es war irre. Es war wirklich richtig irre. Die Jungs, die haben abgeliefert. Es fehlten 10 Minuten an 3 Stunden durchweg Konzert. Gut, ich werde jetzt schlafen und von den Fufis träumen.
0: Schön, Jeanette, vielen Dank. Und ich glaube, wir haben ja im Rahmen unserer Feel Good Monday die Fufi-Tickets rausgehauen. Ich bin ja gespannt auf kommenden Feel Good Monday, was es für dich gibt. Ich hoffe, du auch.
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0: Samstagnachmittag, was ist los in der Rockwelt?
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0: Oasis, Wonderwall wird immer mehr zum inoffiziellen WM-Song. Gestern nach dem England-Spiel gegen Kongo haben die Spieler ja wieder mit den Fans gesungen.

herrlich. Da wünscht man sich ja fast, dass England Weltmeister wird, ne? Dann müssen ja Oasis aber bei der Fire Live spielen, würde ich mal sagen. Im Achtelfinale müssen die Three Lions jetzt aber erstmal gegen Mexiko ran. Die Rolling Stones, noch 8 Tage, bis das neue Album Foreign Tongues erscheint. 4 Songs sind ja schon veröffentlicht.

0: 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Alle Infos auf starfm.de und in unsere Starfm App. Und dann News von Iron Maiden. Die wollten ja letzte Woche in Paris einen neuen Konzertfilm aufnehmen. Blöderweise musste das Konzert wegen eines Stromausfalls abgebrochen werden. Wäre also ein kurzer Film geworden. Fear of the Dark oder Wasted Years zum Beispiel konnten in Paris nicht gefilmt werden. Deshalb soll jetzt der Auftritt in Knebworth nächste Woche gefilmt werden und dann das Material aus beiden Auftritten zusammengeschnitten werden. Wir hoffen, dass das Stromnetz in England jetzt besser ist als in Frankreich, nicht wahr?
1: 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Brian Fallon hat die richtige Medizin gefunden. Gute Musik. Neben The Gaslight Anthem ist er endlich auch wieder mit seiner Band Painkillers zu hören. Im September gibt's das neue Album und hier das Titelstück daraus in der StarFM Playlist. Brian Fallon and the Painkillers mit Not Bad for New Jersey.

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3: Guten Tag. Der Neustart im Bahnverkehr rund um Wuppertal ist direkt wieder gescheitert. Nach 2 Wochen Stillstand hatte die Bahn ein defektes Stellwerk erfolgreich repariert. Fast zeitgleich fiel aber ein anderes Stellwerk aus. Regionalzüge und S-Bahnen zwischen Düsseldorf, Wuppertal und Hagen fallen deshalb wieder aus. Reisende müssen auf Ersatzbusse umsteigen. Wie lange die Störung dauert, ist offen. In Essen sucht die Polizei nach einem Messerangriff in der U-Bahn nach dem Täter. Der Unbekannte soll gestern Abend am Bahnhof Viehofer Platz mehrfach auf eine wohnungslose Frau eingestochen haben. Die 58-Jährige kam schwerverletzt ins Krankenhaus. Die Polizei ermittelt wegen versuchter Tötung. Warum es zu der Tat kam, ist noch völlig offen. Microsoft will ein weiteres Rechenzentrum in NRW bauen. Das soll in Grevenbruch entstehen, zusätzlich zu den geplanten Anlagen in Bedberg, Bergheim und Elsdorf. Der US-Konzern hat schon mit der Stadt Grevenbruch einen Kaufvertrag für die dafür vorgesehene Fläche unterschrieben. Zum Wetter in unserem Land. Wolkig und immer mal regnerisch, in der Nacht meist trocken und das bei Tiefstwerten zwischen 12 und 9 Grad. Das war der Star FM NRW Report mit Lisa Schwarzkopf. Die nächsten Meldungen in einer Stunde.
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4: Hey, die Odi, T-Bone hier, A und Bianca im Urlaub. Ich als Vertretung und die Jungs im BC haben mit dir heute übers Jungsein geredet. Wärst du gerne heute nochmal jung, Bane?
5: Nein, definitiv nicht. Nicht mit dem Wissensstand, den ich habe. Wenn ich überlege, wie unbeschwert meine Kindheit war, frei von Smartphone, lange schöne Sommerabende. Und heute, nee, die Vollkatastrophe hier in Deutschland, Gottes Willen.
4: Oh, jetzt haben wir Maximum Rock von Snow Patrol für dich. Kommt gleich nach Kiss und das hier von Bring Me the Horizon. Here's Drown.

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0: Ja, das glaube ich. Können wir auch froh sein, dass Danny noch am Leben ist, oder?
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0: die neue Scheibe. Wir haben ja schon einiges daraus gehört und Elinore ist begeistert.
1: Ja, hallo Staff, M-Team. Ich finde das mega geil, das neue Album von The Pretty Reckless. Und die Songs und der Sound sind auch richtig meins. Vor allem mein Papa ist auch ein großer Fan von The Pretty Reckless und das Album werden wir uns definitiv zusammen noch anhören.
0: Sehr gut.
1: Deswegen würden wir uns auch super drauf freuen und danke auch für diese coole Verlosung. Das ist super geil.
0: Ja, sehr gut. Dankeschön, Elinore. Siehst du ja, bringt die ganze Familie zusammen, die neue Scheibe von The Pretty Reckless, Dear God. Und jetzt daraus heute Dark Days.

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2: Servus und herzlich willkommen zu einer brandneuen Ausgabe von Starfm Hellraiser, deiner Hard and Heavy Show hier bei Starfm Maximum Rock. Heute habe ich unter anderem die neue Single von Airborne für dich. Außerdem erfährst du aus erster Hand, was da jetzt bei diesem fast schon historischen Iron Maiden Konzert letzte Woche in Paris los war. Ich war nämlich selbst live vor Ort und also ich muss ehrlich sagen, das war eine Achterbahn der Gefühle. Und mit ein bisschen Glück kannst du dir das im Nachhinein sogar auch nochmal auf Video reinziehen, weil eigentlich wollten Maiden da ja eine Live-Aufnahme machen. Aber ob das nach dem Stromausfall noch möglich ist, die Antwort darauf gleich hier bei Starfm Hellraiser. Jetzt aber erstmal Metal und zwar von einer Band, die bei mir aktuell rauf und runter läuft. Absolut grandios. Der Underground-Tipp schlechthin aktuell aus Schweden, nämlich Tyrann mit dem Titeltrack von ihrem aktuellen Album Tyrann Forever. Und den Anfang, den macht jetzt Cauldron mit Chained Up in Chains.

Und das waren Iron Maiden für dich mit Two Minutes to Midnight hier bei Starfm Hellraiser. Ja, und bei dem Song war dann plötzlich das Licht aus. Du hast es vielleicht mitbekommen, wir haben ja auch hier bei Starfm Maximum Rock direkt im Anschluss drüber berichtet. Iron Maiden haben in Paris in der La Défense Arena gespielt und wollten da eigentlich ein Live-Album plus Video aufnehmen. Ja, und dann kam es eben zu dem großen Stromausfall. Aber von vorn, ich war vor Ort, weil als ich gehört habe, dass Maiden da ein Live-Album aufzeichnen und auch noch Handyverbot herrscht, habe ich mir gedacht, das muss ich mir auf jeden Fall reinziehen. Also ab nach Paris und dann ja, noch so ein bisschen Paris angeschaut, was bei der Hitze auch ein bisschen krass war. 40 Grad im Schatten, das wird später auch noch wichtig, muss man dazu sagen. Also, großer Tag ist gekommen, wir gehen rein in die Halle, mein Kumpel und ich. Unsere Freundinnen haben sich Tribünenplätze geholt. Und dann musstest du erstmal direkt am Eingang dein Handy in so eine Tasche, in eine sogenannte Yonder-Bag reinpacken. Die war dann so magnetisch versiegelt, dass du wirklich dein Handy im Innenraum nicht rausholen konntest. Und für die Stimmung war das der absolute Wahnsinn. Also es war richtig geil, würde ich mir für jedes Konzert wünschen. Dann sind wir rein und uns erstmal für 10 Euro ein Bier geholt, war dann aber auch das Einzige, das wir drin getrunken haben. Und haben uns dann versucht, einen guten Platz zu sichern, während Evergrey gespielt haben, die Vorband. Da ging es dann noch, aber als dann Dr. Doctor losgegangen ist, das Intro von Iron Maiden. Also ganz ehrlich, so ein Gedränge habe ich noch nie gesehen. Da wurde nach vorne gedrückt. Allein beim Intro habe ich locker 10 Reihen gut gemacht schon mal nach vorne. Und als Maiden dann selber auf die Bühne gegangen sind, da gab es echt kein Halten mehr. Also so ein krasses Gedränge vor der Bühne habe ich noch nie erlebt. Du hast nicht entscheiden können, wo du hin willst. Also du bist da teilweise 3 Meter nach links gedrängt worden, 5 Meter nach rechts. Da ging gar nichts mehr. Die Luft war richtig schwer zu atmen. Es ist super heiß geworden, ja, weil du einfach wirklich kaum dich noch mehr bewegen konntest, weil so viele Menschen um dich rum sind. Ein Mädel neben mir ist umgekippt, die konnte ich dann gerade noch so packen und wieder hochziehen. Und ich habe dann auch beschlossen, hey, Alter, das ist zu krass, ich musste jetzt raus. Habe mich das erste Mal in meinem Leben ein paar Reihen zurückgekämpft. Und da ging es dann auch, gute Stimmung, nicht so heftiges Gedränge. Ja, und dann war bei Two Minutes to Midnight plötzlich der Strom weg. Und alle haben sich erstmal umgeschaut. Also nicht nur auf der Bühne, sondern in der ganzen Halle war der Strom aus. Dementsprechend natürlich auch die Klimaanlage ausgefallen, ist dann auch sehr schnell sehr heiß geworden. Und auch die Getränkestände haben nicht mehr so richtig funktioniert. Das hat dann eine Stunde gedauert, bis sie das alles wieder hinbekommen haben. Dann ging das Konzert Gott sei Dank weiter und Maiden sind auf die Bühne gegangen, haben sich nichts anmerken lassen. Also absolute Vollprofis, da war die Energie direkt wieder auf der Bühne und auch vor der Bühne. Also als gäbe es diese Unterbrechung gar nicht, die Leute weiter komplett ausgerastet. Das war richtig, richtig geil. Dann war das Konzert vorbei, Maiden wollten eigentlich noch eine Zugabe spielen, wie immer auf der Tour Aces High, Fear of the Dark und Wasted Years. Da hat dann die Polizei aber gesagt, nee, das macht er jetzt nicht, weil es ist schon 23.30 Uhr und da ist Sperrstunde hier. Lag daran, das Konzert war ein bisschen außerhalb und die 40.000 Leute, die da waren, wären sonst mit der U-Bahn oder mit den Öffis nicht mehr heimgekommen und das ging dann nicht. Deswegen alle so ein bisschen angepisst, keine Zugabe gehört. Und hier lag daran, das Konzert war ein bisschen außerhalb und die 40.000 Leute, die da waren, wären sonst mit der U-Bahn oder mit den Öffis nicht mehr heimgekommen und das ging dann nicht.

auf dem Handy. Also auf jeden Fall sehr, sehr abenteuerlich, der ganze Abend. Und jetzt ist natürlich die Frage, was passiert mit dem Live-Video? Ja, werden die Aufnahmen verwendet? Geht da gar nichts mehr? Und gestern erst haben Maiden bekannt gegeben, doch, sie werden die Aufnahmen aus Paris verwenden. Aber um eben die Songs, die sie nicht aufnehmen konnten, doch noch mit drin zu haben, da wollen sie jetzt auf ihrem großen Edfest, dem bandeigenen Festival im Knebworth Park, das ganze Film. Also das Ganze wird kommen und hey, vielleicht siehst du mein Gesicht auch irgendwann mal auf einer Maiden-DVD. Das wäre natürlich sehr, sehr lustig. Aber wie gesagt, trotz allem, trotz aller Aufregung, ein absolut grandioses Konzert. Maiden wirklich in Bestleistung gesehen, war der absolute Hammer. Und ich würde sagen, einen Song, den sie nicht gespielt haben, aus der Zugabe, den hören wir jetzt hier gemeinsam hier bei Starf im Hellraiser. Das sind Iron Maiden für dich, live 2003 in Dortmund damals mit Fear of the Dark.

Absoluter Geheimtipp aus Franken. Zunderblitz waren das eben für dich mit dem Titeltrack ihrer Debüt-EP Scharlachrot. Kannst du dir seit gestern auf allen gängigen Streaming-Kanälen reinziehen. Insgesamt 4 Songs sind drauf. Richtig feiner, klassischer, deutschsprachiger Heavy Metal. Eine physische Veröffentlichung auf Vinyl ist auch geplant, wenn ich das richtig verstanden habe. Aber darüber spreche ich dann mit Zunderblitz-Sänger Max Kober in der nächsten Ausgabe hier von StarFM Hellraiser. Also in 2 Wochen dann das große Underground-Interview mit Zunderblitz. So, kommen wir zu einer Band, die vielleicht ein kleines bisschen größer ist als Zunderblitz, aber auch eine neue Platte am Start hat. Airborne bringen ein neues Album raus. Das ist ja jetzt schon länger bekannt, kommt dann am 28. August, heißt ganz schlicht Airborne, ist also selbstbetitelt die Platte. Ja, und da haben die Jungs aus Australien jetzt eben nochmal eine neue Single rausgehauen. Und die macht richtig Bock nochmal aufs neue Album. Kid in a Candy Store heißt der Song. Und naja, also so ein bisschen in die Kindheit zurückversetzt hat mich der Song dann schon. So, als ich damals mit 12, 13 in meinem viel zu heißen Kinderzimmer unterm Dach zu Airborne und AC/DC quasi oben ohne meine ersten Luftgitarren-Rockstar-Posen einstudiert habe. Also wirklich sehr, sehr geile Nummer, macht Spaß, hat ordentlich Drive, dreckige Gitarren. Noch dreckigerer Text, muss man mit dazu sagen. Und der Chorus, der ist auch richtig geil zum Mitgrölen. Also auch perfekter Sommersong, kann man sagen. Ja, bekommt man direkt Bock auf Baggersee, 3 Kumpels und einen Kasten kaltes Bier. Aber überzeug dich am besten selbst davon. Das sind Airborne mit ihrer brandneuen Single hier bei StarFM Hellraiser mit Kid in a Candy Store.

Und das waren unverkennbar die legendären Napalm Death für dich hier bei Starfim Hellraiser mit dem alten Dead Kennedys Klassiker Nazi Punks Fuck Off. Den haben sie am Wochenende auch live gespielt, also Napalm Death, und zwar auf dem Basin Firefest in der Nähe vom tschechischen Pilsen. War ich mit meiner Band Mechanic Tyrants auch am Start, haben wir gespielt. War auch richtig geil, wirklich viel Spaß gemacht. Und ich selber hatte das Festival aber vorher nicht auf dem Schirm und fand es aber ziemlich geil da. Deswegen mal meine Empfehlung für dich, falls du vielleicht auch mal ein neues Festival ausprobieren willst, je nachdem, wo du gerade hörst, ist es natürlich mal näher, mal ferner. Wir haben jetzt von Nürnberg aus zum Beispiel knapp über 2 Stunden gebraucht, haben mal nachgeschaut, von Berlin aus wären es 5 Stunden und von Dresden zum Beispiel so 3 bis 3,5 Stunden. Ja, vom Line-Up her war es auch ganz geil, ziemlich durchgemischt, also verschiedene Genres mit dabei. Ich meine, an dem Tag, wo wir gespielt haben, standen einfach Napalm Death, Steel Panther, Drowning Pool und 6 Feet Under, alle auf der Mainstage. Auf der Zeltbühne hat es dann eher so Underground-Zeug gegeben, Doom Metal, Post-Punk, alles ein bisschen abgefahrener. Und was ich richtig gut fand, der Sound auf der Mainstage, der war eigentlich bei jeder Band richtig geil, hast du auch nicht auf jedem Festival. Und also tschechisches Essen und tschechisches Bier ist halt auch richtig fein und vor allem relativ preiswert. Ich habe mal umgerechnet, 3,20 zahlst du dafür einen halben Liter Bier. Also kann man sich auch gut gehen lassen dann auf dem Festival, sag ich mal. Und mein absolutes Highlight, das muss ich noch kurz erzählen, Napalm Death haben uns tatsächlich ihr Backstage-Bier geschenkt. Das war super lustig, weil unseres war natürlich schon weg. Und dann ist unser Sänger, der Flo, einfach zu irgendeinem

Backstage-Container hin, wo gerade die Tür noch offen war und wir haben gesehen, okay, Kühlschrank noch voller Bier. Und haben dann einfach mal so reingefragt, so, hey, wie schaut's aus, können wir vielleicht ein paar Bier haben? Und dann saßen da einfach Napalm Death drin und meinten nur so, nö, nö, kriegt er nicht. Und der Tourmanager kam dann raus und hat gefragt, ob wir kein Bier bekommen hätten, so Backstage. Und als wir dann gesagt haben, ja, ist halt schon weg, das fand er ganz lustig, hat uns noch zwei Dosen gegeben. Und das Geilste war dann aber, nach dem Gig, als Napalm Death dann quasi nach Hause gefahren sind ins Hotel, da haben sie sich an uns erinnert und haben uns tatsächlich ihr Backstage-Bier, das übrig geblieben ist, hingestellt und haben uns das geschenkt. Also vielen Dank an Napalm Death, das ist eine Erinnerung, da werde ich in Jahren noch freudig dran zurückdenken, auf jeden Fall. Also Basenfallfest in Pilsen in Tschechien, ich kann es dir echt empfehlen, ich würde nächstes Jahr auch wieder hinfahren, je nachdem, wie das Line-Up ist, auf jeden Fall. Find's auch schade, dass wir am Tag nach unserem Gig direkt in der Früh schon fahren mussten, weil ich wäre gerne den letzten Tag auch noch geblieben. Vor allem auch, um Bullet endlich mal wieder live zu sehen aus Schweden. Die haben nämlich auch gespielt, aber da würde ich sagen, die hören wir jetzt einfach hier bei StarFM Hellraiser. Das sind Bullet mit dem Titeltrack von ihrem sehr guten aktuellen Album Kickstarter.

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1: Und damit rein in die zweite Hälfte hier bei Star FM Hellraiser, deine Hard and Heavy Show bei Star FM Maximum Rock. Ja, und da ziehen wir härtetechnisch nochmal ein bisschen an, hätte ich gesagt. Unter anderem diese Stunde noch Death mit dabei oder auch Exodus oder auch die neue Single von den Underground Newcomern von Rapid. Richtig geiler First Wave Black Metal. Das alles, wie gesagt, noch diese Stunde. Jetzt aber erstmal Vollgas und zwar mit Midnight und You Can't Stop.

Megadeth hier bei Starf im Hellraiser mit Puppet Parade von ihrem aktuellen selbstbetitelten Album. Das war ja dann auch das letzte ihrer Karriere, haben sie ja angekündigt, großes Abschiedsalbum und dazu jetzt eben auch eine große Abschiedstour. Und zu Puppet Parade gibt's jetzt ein neues Performance-Video, also quasi Videomitschnitt von ihrem Gig, und zwar in Istanbul vor 1,5 Wochen. War auch ordentlich etwas los, wenn man sich das Video mal anschaut. Kann man sich schon mal reinziehen, muss ich sagen, auch wenn ich sagen muss, der Mix von diesem Live-Mitschnitt, also irgendwie klingt der zu steril für eine Live-Aufnahme. Irgendwas irritiert mich da, aber vielleicht bilde ich es mir auch ein. Und wenn wir schon bei, ich sag mal, audiovisueller Unterhaltung sind, dann hätte ich da noch einen Streaming-Tipp für dich, und zwar The Agency auf Paramount Plus. Ich muss zugeben, ich habe die selber noch nicht gesehen, keine einzige Folge. Ich gebe den Tipp jetzt trotzdem einfach mal raus, weil, und das reicht mir persönlich als Empfehlung, das ist die aktuelle Lieblingsserie von Exodus und Slayer-Gitarrist Gary Holt. Das ist irgendwie so ein US-Spionage-Thriller mit Michael Fassbender, ist jetzt die zweite Staffel frisch rausgekommen und klingt so an sich schon mal ganz cool. Und jetzt in der zweiten Staffel kriegst du tatsächlich im Soundtrack einen Exodus-Song zu hören. Das hat jetzt nämlich Gary Holt in einem Interview verraten. Der hat vor einem Jahr per Mail die Anfrage bekommen, ob die Macher nicht den Song Blacklist von Exodus in der Serie The Agency verwenden dürfen. Und weil The Agency eben die Lieblingsserie von Gary Holt ist, hat der natürlich direkt Ja gesagt. Und wo sich der Kreis dann auch noch komplett schließt, angeblich ist Michael Fassbender ja auch Metal-Fan. Am Ende war es seine Idee, den Song zu verwenden. Ich könnte ihn auch verstehen, weil geile Nummer. Und genau die hören wir jetzt auch hier bei Starfam Hellraiser. Das sind Exodus mit Blacklist.

Centrix hier bei Starfam Hellraiser mit Bury the Pain, dem Titeltrack von ihrem Comeback-Album aus dem Jahr 2019. Kurz zur Einordnung, Centrix, quasi alte englische Thrash-Metal-Band, haben Ende der 80er, Anfang der 90er vier ganz geile Alben rausgebracht, vor allem die To Whose Advantage, finde ich persönlich auch richtig nice. Soundmäßig das Ganze auch sehr nah an alten Metallica dran, sag ich mal. Und so Mitte der 90er, 97 war dann Schluss, bis man eben 2019 mit Bury the Pain wieder zurückgekommen ist. Das war dann quasi so das Comeback-Album. Und seitdem war man auch relativ fleißig, muss man sagen. Gut Shows gespielt und zwei Alben jetzt seit der Reunion rausgebracht. Und jetzt steht eben das dritte Album in der Reihe an. Das dritte Album nach der Reunion haben Centrix jetzt ganz frisch angekündigt. Allied with the Enemy soll die Platte heißen und ist anscheinend auch schon komplett im Kasten, komplett aufgenommen. Produktion übernimmt Andy Sneap und das bereitet mir so ein bisschen Bauchschmerzen. Also es wird vermutlich wieder der austauschbare, totproduzierte, klassische Sneap-Sound sein. Ich meine, bei Judas Priest passt der komplett, aber wenn halt jede Band wie Judas Priest klingt, dann ja, dann ist das halt auch nicht Sinn der Übung, sag ich mal. Und nimmt so den Bands auch ein bisschen den Charakter. Aber lassen wir uns mal überraschen, wie das Ganze dann am Ende klingt. Ja, das neue Centrix-Album Allied with the Enemy. Wann das rauskommt, das ist allerdings noch nicht bekannt. Anders schaut's da aus bei Rapid aus Finnland. Noch ziemliche Newcomer, haben bisher so ein Mini-Album rausgebracht 2022. Und jetzt steht dann endlich auch das erste Full-Length-Album bei Rapid ins Haus. Das kommt dann über Dying Victims Productions und heißt Enter the Realm of Fire. Und das Label selbst, das beschreibt den Stil von Rapid als eine Mischung aus der Dringlichkeit des Hardcore-Punk, der hook-orientierten Geschwindigkeit des Speed-Metal und der spinnwebartigen Aura des Old-Wave-Black-Metal. Und da muss ich ganz ehrlich sagen, trifft's wirklich gut. Doch, auf jeden Fall gehe ich mit. Energie trifft auf räudigen Sound, trifft auf düstere Atmosphäre, trifft auf Hooks. Also gefällt mir wirklich richtig, richtig gut. Solltest du definitiv auf dem Schirm haben. Wir hören rein in die brandneue Single von Rapid hier bei StarFM Hellraiser. Frisch rausgekommen, das sind Rapid mit Moonless Night von ihrem kommenden Album Enter the Realm of Fire.

Und das ist brandneuer Metal Punk aus dem Schwabenländle. Ruiner waren das eben für dich mit 10 Years von ihrem kommenden Album Metal to the Punk. Ruiner jetzt auch wieder in Urbesetzung unterwegs. Gibt's inzwischen auch schon seit 2013. Ich kenne die Jungs auch schon ewig. Ich habe mal in einem Musikvideo tatsächlich mitgespielt. Sniper Swing damals. Muss man sagen, da war ich auch noch deutlich schlanker und hatte lange blondierte Haare. Aber egal. Drei Alben haben Ruiner bisher rausgebracht. Plus ein Live-Album und jetzt eben mit Metal to the Punk. Dann das nächste Studiowerk. Kommt Ende September raus und zum Album-Release. Da hole ich mir die Jungs dann auf jeden Fall mal zum Interview hier in die Sendung. Das wird bestimmt auch ganz lustig. Vielleicht gibt es auch so eine kleine Geschichte vom Junggesellenabschied, vom Sänger, vom Felix. Der war nämlich auch sehr legendär, muss man dazu sagen. Aber mal schauen, wir werden sehen. Das neue Ruiner-Album Metal to the Punk, wie gesagt, Ende September solltest du auf jeden Fall auf dem Schirm haben. So, das war's von mir. Ich bin raus für heute Abend. Nächste Woche ist dann wieder Jakob Kranz mit der Heavy Hour an der Reihe. Und du kannst diese Ausgabe von Starfam Hellraiser natürlich nochmal nachhören. Und zwar, wann du willst, bei uns in der Mediathek, in der App und auf starfm.de. In diesem Sinne, see you in hell, my friend.

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Wer A sagt, muss auch Scream sagen. Oder so ähnlich. Ice Nine Kills haben wieder zugeschlagen und mal eben den Titelsong zum Soundtrack von Scream 7 geliefert. Und genau den gibt's jetzt auf der Star FM Playlist. Hier sind Ice Nine Kills mit Twisting the Knife.

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Dexter and the Moon Rocks bringen Steinchen vom Mond mit und ihren Grunge Rock aus Texas direkt in die Star FM Playlist mit Freakin' Out. Yeah.

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